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2: Guten Morgen, ich bin der Daniel Schmucki.
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2: Schweizer Journalisten haben einen begehrten Medienpreis gewonnen. Ihr grenzüberschreitendes Rechercheprojekt über unhaltbare Zustände in den von der EU finanzierten Flüchtlingslagern auf den griechischen Inseln wurde mit dem European Press Prize ausgezeichnet. Die Jury lobte das Projekt als erschütterndes und augenöffnendes Beweisstück. Die Schweizer Journalisten arbeiten beim Online-Magazin Republik und beim WAF-Recherche-Kollektiv in Zürich. Die EU gibt grünes Licht für erste Beitrittsgespräche mit der Ukraine. Die Vorbereitungen dazu seien gestern Abend eingeleitet worden, heißt es von Seiten des EU-Ratspräsidiums. Gleiches gilt für die EU-Beitrittsgespräche mit Moldau. Im Idealfall sollen die Gespräche bereits am 15. Juni beginnen. Israel und der Libanon haben sich auf eine Erneuerung der Waffenruhe geeinigt. Das geht aus einer gemeinsamen Erklärung hervor. Als Vermittler fungierten die USA. Die Waffenruhe sieht unter anderem vor, dass die Hisbollah alle Angriffe einstellen muss. Die Hisbollah selbst ist jedoch nicht Teil der Gespräche in Washington. Auf der Welt gibt es immer mehr Millionäre. Im vergangenen Jahr verfügten über 25 Millionen Menschen über ein anlagefähiges Vermögen von mindestens $1 Million. Das sind fast 2 Millionen mehr als im Vorjahr, wie eine Analyse des Beratungsunternehmens Capgemini zeigt. Hauptgrund dafür sind die boomenden Aktienmärkte. Im Moment haben wir keine Meldungen über größere Störungen auf den Strassen im Sendegebiet. Kommt gut und sicher ans Ziel. Am Vormittag kann sich trotz Wolken ab und zu die Sonne zeigen. Am Nachmittag ist dann vor allem bewölkt und nass. Das bei 18 bis 23 Grad heute.

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2: Guten Morgen, ich bin der Daniel Schmucki.
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2: Schweizer Journalisten haben einen begehrten Medienpreis gewonnen. Ihr grenzüberschreitendes Rechercheprojekt über unhaltbare Zustände in den von der EU finanzierten Flüchtlingslagern auf den griechischen Inseln wurde mit dem European Press Prize ausgezeichnet. Die Jury lobte das Projekt als erschütterndes und augenöffnendes Beweisstück. Die Schweizer Journalisten arbeiten beim Online-Magazin Republik und beim WAF-Recherche-Kollektiv in Zürich. Die EU gibt grünes Licht für erste Beitrittsgespräche mit der Ukraine. Die Vorbereitungen dazu seien gestern Abend eingeleitet worden, heißt es von Seiten des EU-Ratspräsidiums. Gleiches gilt für die EU-Beitrittsgespräche mit Moldau. Im Idealfall sollen die Gespräche bereits am 15. Juni beginnen. Israel und der Libanon haben sich auf eine Erneuerung der Waffenruhe geeinigt. Das geht aus einer gemeinsamen Erklärung hervor. Als Vermittler fungierten die USA. Die Waffenruhe sieht unter anderem vor, dass die Hisbollah alle Angriffe einstellen muss. Die Hisbollah selbst ist jedoch nicht Teil der Gespräche in Washington. Auf der Welt gibt es immer mehr Millionäre. Im vergangenen Jahr verfügten über 25 Millionen Menschen über ein anlagefähiges Vermögen von mindestens $1 Million. Das sind fast 2 Millionen mehr als im Vorjahr, wie eine Analyse des Beratungsunternehmens Capgemini zeigt. Hauptgrund dafür sind die boomenden Aktienmärkte. Im Moment haben wir keine Meldungen über grössere Störungen auf den Strassen im Sendegebiet. Kommen gut und sicher ans Ziel. Am Vormittag kann sich trotz Wolken ab und zu die Sonne zeigen. Am Nachmittag ist dann vor allem bewölkt und nass. Das bei 18 bis 23 Grad heute.

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1: Ja, da könnt ihr dann am Sonntag sagen, dann ist nämlich Vatertag. Jetzt zuerst einmal Donnerstagmorgen, 5:45 ist es. Und Väter, die können ja manchmal, ja, für Kinder soll es ein bisschen peinlich sein. Zum Beispiel mit Witz, sogenannte Dad-Jokes. Und darum spielen der Dominik vom FM1-Team und ich die grosse Vatertags-Dad-Jokes-Challenge. Wir erzählen uns gegenseitig Flachwitz und probieren nicht zu lachen. Wird sicher amüsant für euch und für uns ein Kampf. Am 20:06 geht es in die erste Runde.

0: brandneue Musik bei der FM1 Wachmacher. Die Leonie zusammen mit dem Callan Scott hier am 6 Uhr bei der Wachmacher. Guten Morgen miteinander.
1: Guten Morgen, ich bin der Daniel Schmucki.
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1: Der Nationalrat will dem Nachrichtendienst des Bundes mehr Kompetenzen im Kampf gegen gewalttätige Demonstrierende und andere Formen des gewalttätigen Extremismus einräumen. Neu sollen Überwachungsmaßnahmen möglich sein, die bisher nur im Kampf gegen Terrorismus oder Spionage zulässig sind. Die Debatte im Nationalrat dauerte rund 4 Stunden. Im Informatikbereich bei der Post sollen 60 Stellen gestrichen werden. Zudem könnten sich bei etwa 20 weiteren Mitarbeitenden die Aufgaben oder der Arbeitsort ändern. Dies bestätigt die Post gegenüber der Westschweizer Zeitung Le Ton. Das Konsultationsverfahren soll Mitte Monat eingeleitet werden. Die internationale Springreitelite weilt ab heute wieder in St. Gallen. Am traditionellen CSIO im Gründenmoos treffen bis am Sonntag Olympiasieger, Welt- und Europameister aufeinander. In diesem Jahr erhält der Anlass besondere Aufmerksamkeit, erklärt OK-Präsidentin Naila Stössel zu TVO.
3: Im August in Aachen sind die Weltreiterspiele. Das heisst, für die ganze Sportcommunity ist natürlich das ein Scharfstellen, ein Sichten, wer bietet sich an, dann dort wie im Championat in den Ring hineinzugehen.
1: Das Herzstück des CSIO St. Gallen ist der Nationenpreis am morgigen Freitag. Die EU gibt grünes Licht für erste Beitrittsgespräche mit der Ukraine. Die Vorbereitungen dazu seien gestern Abend eingeleitet worden, heisst es von Seiten des EU-Ratspräsidiums. Gleiches gilt für die EU-Beitrittsgespräche mit Moldau. Im Idealfall sollen die Gespräche bereits am 15. Juni beginnen.
0: 2:56 ist es an dem Donnerstagmorgen. Fronleichnam, das heisst zum Beispiel im Innerrhodischen, Kanton Schweiz und Teilen von Graubünden, ist heute frei. Es wird darum wahrscheinlich auf der Strasse auch ein bisschen weniger laufen. Aktuell haben wir auf alle Fälle in der ganzen Ostschweiz und in Graubünden freie Fahrt.
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0: Ihr geht noch mit einem Mix aus Wolken und wenig Sonne in Donnerstag. Im Verlauf des Nachmittags kommt es dann regnen, zum Teil dann auch kräftig. Und die Temperaturen die steigen heute auf bis zu 23 Grad.
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0: Was für ein schöner, sanfter Hit von der Olivia Dean zum Aufstehen. Einen guten Morgen, am jetzt sind gerade 11 ab 6. 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
0: Hey! Früh aufstehen? Das ist nicht immer ganz gleich einfach, aber es lohnt sich manchmal. Weil natürlich geht auch heute der Open-Air-Alarm bei den Wachmachern immer wieder mal los, später dann noch ein paar Mal. Ein erstes Mal ist er schon losgegangen und für die Vanessa von Altstetten hat sich das frühe Aufstehen definitiv gelohnt, weil du gehst mit Begleitung als Lake Life auf Biel.
2: Mega cool, danke viel mal.
0: Und obendrauf darf ich dir gerade auch noch feierlich erzählen, dass es sogar Komfort-Tickets sind. Also du kommst dort in den VIP-Bereich und hast perfekte Aussicht auf die Bühne.
2: Ja super, danke, mega cool.
0: Gibt also ein schönes Ausflügel und wir wünschen dir dann viel Vergnügen.
2: Ja danke, das werden wir haben, merci. Mega cool.
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0: Mit freundlicher Unterstützung von Michael Schulte aufstehen. Nicht am 5 am, sondern am 17 ab 6. Und heute gibt es bis zu 23 Grad und im Verlauf des Nachmittags teils wieder zünftig regnen. Einen schönen Morgen wünschen euch die FM1 Wachmacher. Und am Sonntag ist ja dann Vatertag.
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0: Zwischen dem Dominik vom FM1-Team und mir kommt es darum heute ganz morgen zur grossen Vatertags-Dad-Jokes-Challenge. Das Ziel ist, um bei Flachwitz, wo wir uns gegenseitig erzählen, nicht zu lachen.
2: Wohin soll man gehen, wenn es einem kalt ist? 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
2: Der war gut.

Waka Waka, der offizielle WM-Song aus dem 2010 hier bei der FM1 Wachmacher. 6:30 ist es und die nächste Fußball-Weltmeisterschaft geht ja schon ganz gleich los. Und zwar genau heute in einer Woche. Wir wünschen euch ganz gutes Aufstehen und einen schönen Morgen.

0: aufstehen am 2:30 und in Gedanken gerade ab in Thurgau. Ich habe nämlich schnell ChatGPT gefragt, was ist denn das Schönste am Thurgau? Die Antwort? Der Bodensee. Die wunderbaren Obstanlagen, herrliche Velowege, ein Haufen historische Orte. Wer aber nicht dabei ist, Noemi Besa. Vielleicht einfach noch nicht, weil das ist ihr erster grosser Hit und den haben wir euch genau nach dem Halbi. Wir spielen euch am meisten Musik zum Aufstehen. Das machen wir nächste Viertelstunde auch mit Pink und Trustfall. Und auch mit dem Miles Smith und seinem lüpfigen Hit hier bei der FM1 Wachmacher. Wir wünschen euch allen ganz einen guten Morgen.
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0: Zum ersten oder vielleicht auch schon zweiten Käffeli am Morgen schicken wir euch das Wichtigste zum Start in den Tag. Es ist 6:30 und ihr seid mit dem FM1 Wachmacher unterwegs.
4: Guten Morgen, ich bin der Daniel Schmucki.
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4: Der Nationalrat will dem Nachrichtendienst des Bundes mehr Kompetenzen im Kampf gegen gewalttätige Demonstrierende und andere Formen des gewalttätigen Extremismus einräumen. Neu sollen Überwachungsmaßnahmen möglich sein, die bisher nur im Kampf gegen Terrorismus oder Spionage zulässig sind. Die Debatte im Nationalrat dauerte rund 4 Stunden. Bei einer Frontalkollision in Dippishausen ist ein Autofahrer ums Leben gekommen. Gemäss Angaben der Kantonspolizei Thurgau ist gestern Nachmittag ein Auto auf die Gegenfahrbahn geraten. Dort prallte es frontal in einen entgegenkommenden Lastwagen. Dabei wurde der Autofahrer so schwer verletzt, dass er noch auf der Unfallstelle verstarb. Seine Identität ist noch nicht restlos geklärt. Israel und der Libanon haben sich auf eine Erneuerung der Waffenruhe geeinigt. Das geht aus einer gemeinsamen Erklärung hervor. Als Vermittler fungierten die USA. Die Waffenruhe sieht unter anderem vor, dass die Hisbollah alle Angriffe einstellen muss. Die Hisbollah selbst ist jedoch nicht Teil der Gespräche in Washington. Auf der Welt gibt es immer mehr Millionäre. Im vergangenen Jahr verfügten über 25 Millionen Menschen über ein anlagefähiges Vermögen von mindestens $1 Million. Das sind fast 2 Millionen mehr als im Vorjahr, wie eine Analyse des Beratungsunternehmens Capgemini zeigt. Hauptgrund dafür sind die boomenden Aktienmärkte.
0: 6:30 ist es und ihr könnt total entspannt losfahren Richtung Arbeit oder auch von der Arbeit heim, wenn ihr Nachtschicht gehabt habt. Aktuell in der ganzen Ostschweiz und Graubünden freie Fahrt.
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0: Der Morgen ist noch tipptopp schön im FM1-Land, vor allem auch trocken. Die Temperaturen die gehen heute auf maximal 23 Grad rauf und im Verlauf vom Nachmittag kommt es dann regnen. Zum Teil tut es kräftig und es geht auch noch ein zünftiger Wind. Im Moment da messen wir bei euch in Wittnau und in Oberurn 12 und bei euch in Nislau 10 Grad.
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0: Mit dem Wachmacher aus dem Traumland in Dunstig. 22 vor 7 ist es. Und ein Traum von vielen ist ja zum One Republic mal live gesehen.
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0: Wildes Wetter haben wir diese Woche. Ihr steht am 19.07. Aber hoffentlich gleich ruhig und entspannt auf. Einen guten Morgen von der FM1 Wachmacher.
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Es ist Sommer, seit dem Montag aus meteorologischer Sicht und auch musikalisch mit dem Alvaro Soler bei den Wachmacher. Es gibt heute auch bis zu 23 Grad, aber im Verlauf des Nachmittags wird es zum Teil stürmisch mit Regen. Guten Morgen, jetzt ist es 11.07 Uhr.

0: Au.
1: Hey, merci vielmals. Das finde ich mega cool. Hat sich das Aufstock gelohnt, hä?
0: Absolut, ich würde es meinen. Hey, und dann noch One Republic und Jessie J live. Ja. Das wird der Hammer,
1: so cool. Auf das freue ich mich jetzt mega.
0: Bist du schon mal gewesen, zu Lugano auf der Piazza Grande?
1: Nein. Ja, aber nicht am Monatstag.
0: Hey, den darfst du etwas freuen.
1: Nein, da bin ich noch nie. Ja, das glaubst du, ja.
0: So schön dort in dem Städtli, rundherum die schönen Häuser, die Bühne und dort drauf Weltstars für dich.
1: Mega, vor allem One Republic, das ist mega jetzt, ja.
0: Sehr cool.
1: Mega.
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0: Time to Shine. Ja, wie nach Hockey-WM bin ich so mega verfolgt. Hinten hinter der WM-Song von Bastian Baker natürlich auch ein paar Mal gehört. Wir hinten euch zum nochmal von den schönsten WM-Momenten träumen nach dem 7. Da sind die FM1 Wachmacher eine gute Minute vor.
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0: An vielen Orten im FM1-Land scheint euch die Sonne so richtig schön an. Da sind die FM1-Wachmacher am Donnerstagmorgen. Es ist 7 Uhr.
2: Guten Morgen, ich bin der Daniel Schmucki.
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2: Der Nationalrat will dem Nachrichtendienst des Bundes mehr Kompetenzen im Kampf gegen gewalttätige Demonstrierende und andere Formen des gewalttätigen Extremismus einräumen. Neu sollen Überwachungsmaßnahmen möglich sein, die bisher nur im Kampf gegen Terrorismus oder Spionage zulässig sind. Die Debatte im Nationalrat dauerte rund 4 Stunden. Im Informatikbereich bei der Post sollen 60 Stellen gestrichen werden. Zudem könnten sich bei etwa 20 weiteren Mitarbeitenden die Aufgaben oder der Arbeitsort ändern. Dies bestätigt die Post gegenüber der Westschweizer Zeitung Le Ton. Das Konsultationsverfahren soll Mitte Monat eingeleitet werden. Die internationale Springreitelite weilt ab heute wieder in St. Gallen. Am traditionellen CSIO im Gründenmoos treffen bis am Sonntag Olympiasieger, Welt- und Europameister aufeinander. In diesem Jahr erhält der Anlass besondere Aufmerksamkeit, erklärt OK-Präsidentin Naila Stössel zu TVO.
4: Im August in Aachen sind die Weltreiterspiele. Das heisst, für die ganze Sportcommunity ist natürlich das ein Scharfstellen, ein Sichten, wer bietet sich an, dann dort wie im Championat in den Ring hineinzugehen.
2: Das Herzstück des CSIO St. Gallen ist der Nationenpreis am morgigen Freitag. Die EU gibt grünes Licht für erste Beitrittsgespräche mit der Ukraine. Die Vorbereitungen dazu seien gestern Abend eingeleitet worden, heisst es von Seiten des EU-Ratspräsidiums. Gleiches gilt für die EU-Beitrittsgespräche mit Moldau. Im Idealfall sollen die Gespräche bereits am 15. Juni beginnen.
0: Am 2 ab 7 hat es ein paar kleinere Stocker im Morgenverkehr. Am meisten Zeit planen aktuell, wenn ihr auf der A1 von St. Margrethe Richtung St. Gallen unterwegs sind. Zwischen Meckenhaus und St. Gallen rund 10 Minuten plus.
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0: Das Tränken wird auch heute wieder übernommen. Am Morgen ist es zwar noch trocken, teils sogar sonnig. Später gibt es dann aber Regen, so im Verlauf des Nachmittags. Zum Teil kann dann der auch kräftiger ausfallen, bei maximal 23 Grad heute.
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0: Wie gut könnt ihr das Lachen verheben? Könnt ihr nach 3 Hits gerade testen. Einen schönen Morgen vom Morgen Joe.

Guten Morgen an Frohn Leichnam und ihr im Innerrhodischen, Kanton Schweiz und in Teilen von Graubünden haben heute frei. Einen schönen Morgen von den Wachmachern, wenn ihr am 8 ab 7 gleich schon auf sind.

0: Bringen wir euch zum Lachen oder könnt ihr euch zusammennehmen? Wir von den Wachmacher wünschen euch am gleich 11 ab 7 einen super Start in Donnerstag. Und vor dem Vatertag.
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0: Ja, spielen der Dominik und ich die grosse Vatertags-Dad-Jokes-Challenge. Das heisst, wir erzählen uns gegenseitig Flachwitz und probieren nicht zu lachen.
2: Wie heisst ein Ritter ohne Helm? Wilhelm? Okay, Wilhelm. Was macht Security in der Nudelfabrik? Sie passt da auf.
3: Mhm. Originaler Dad-Joke, ja.
2: Was ist die Hälfte von 6?
3: 3?
2: Nein, 5:30. Kennst du den Bruder vom Elvis? Der 12 ist.
3: Ja! Du bist halt auch ohne Kind schon ein richtiger Dad.
2: Ja, wirklich. Und jetzt kommt noch mein letzter. Das ist ein kleiner Spruch. Lieber im Stuhl einschlafen, als im Schlaf einstuhlen.
3: Aber das ist ein richtiger Dad-Joke.

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einen guten Arbeitsstart mit dem Ray Dalton am 18 ab 7. Und wenn er von außen arbeitet, dann geht er besonders Gas, weil die erste Tageshälfte die ist noch ganz ordentlich. Am Nachmittag regnet es zum Teil ziemlich, das bei maximal 23 Grad. Schön haben wir auch heute die FM1 Wachmacher dabei. Und falls gerade jemand von Thurgau oder sogar Schweiz Tourismus zulässt, ich wüsste den FM1 da als Werbegesicht. Und zwar Lana Del Rey. Sie hat von einem früheren Werbedreh Erfahrung mit Töpfeln. Sie beißt genüsslich rein. Ja, und in einer anderen Szene, da hat sie einen Öpfel mit einem Armbrustpfeil auf dem Kopf. Also eigentlich sollte sie darum nicht mehr Lana Del Rey heißen, sondern Lana Tell Rey.

alles noch schön büscheln. Am 5:30 die Kinderrichter für die Schule schauen, dass alles dabei haben. Die Aufzüge gemacht und natürlich das 9-Böckchen. Da sind die FM1 Wachmacher mit euch unterwegs.

0: aus dem warmen Bett mit der FM1 Wachmacher am 7:30 und heute geht es los mit der sogenannten Schafskälte. Ein Wetterphänomen, das sagt, dass im Juni nochmals ein Temperatursturz geben kann. Aufs Wochenende sieht es mit bis zu 25 Grad aber bestens aus. Und eure Aussichten sind schon heute tipptopp mit dem Mark Amber. Wir spielen euch am meisten Musik von euren Lieblingsbands wie Coldplay. Und auch im Kamerad. Nach dem Halbi hört ihr sie alle hier bei uns.
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0: Ihr seid hoffentlich pünktlich unterwegs mit der FM1 Wachmacher. Es ist 7:30.
7: Guten Morgen, ich bin der Daniel Schmucki.
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7: Im Informatikbereich bei der Post sollen 60 Stellen gestrichen werden. Zudem könnten sich bei etwa 20 weiteren Mitarbeitenden die Aufgaben oder der Arbeitsort ändern. Dies bestätigt die Post gegenüber der Westschweizer Zeitung Le Ton. Das Konsultationsverfahren soll Mitte Monat eingeleitet werden. Bei einer Frontalkollision in Dippishausen ist ein Autofahrer ums Leben gekommen. Gemäss Angaben der Kantonspolizei Thurgau ist gestern Nachmittag ein Auto auf die Gegenfahrbahn geraten. Dort prallte es frontal in einen entgegenkommenden Lastwagen. Dabei wurde der Autofahrer so schwer verletzt, dass er noch auf der Unfallstelle verstarb. Seine Identität ist noch nicht restlos geklärt. Schweizer Journalisten haben einen begehrten Medienpreis gewonnen. Ihr grenzüberschreitendes Rechercheprojekt über unhaltbare Zustände in den von der EU finanzierten Flüchtlingslagern auf den griechischen Inseln wurde mit dem European Press Prize ausgezeichnet. Die Jury lobte das Projekt als erschütterndes und augenöffnendes Beweisstück. Die Schweizer Journalisten arbeiten beim Online-Magazin Republik und beim WAF-Recherche-Kollektiv in Zürich. Auf der Welt gibt es immer mehr Millionäre. Im vergangenen Jahr verfügten über 25 Millionen Menschen über ein anlagefähiges Vermögen von mindestens $1 Million. Das sind fast 2 Millionen mehr als im Vorjahr, wie eine Analyse des Beratungsunternehmens Capgemini zeigt. Hauptgrund dafür sind die boomenden Aktienmärkte.
0: 7:30 und Vorsicht ist Spott auf der A1 Zürich Richtung St. Gallen und zwar zwischen Winkle und Kreuz Bleiche. Dort hat es einen Unfall gegeben und es fängt dort Schüch an stocken.
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0: Auch heute ist das Lüften daheim wieder ein Genuss. Bei euch in Wittenbach messen wir 13, zu Oberegg 12 und Quarte 14 Grad. Am Nachmittag gibt es dann bis zu 23 Grad und bis dorthin auch immer wieder einmal sonnige Abschnitte. Im Verlauf des Nachmittags wird es dann nass und es kommt dann zum Teil kräftig schütten.
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0: Servus von der Wachmacher am 20 vor 8.
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3: 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Und sonst nicht unter den Baum stehen und zuhause bleiben.
0: Was kann passieren, wenn man getroffen wird von so einem Geistesblitz?
3: Oh, dann verbrennt man, glaube ich. Ja, nicht so gut.
4: Ja, ein Stromschlag. Blitz, also ja, Stromschlag eigentlich. Ja, Herzstillstand, man kann sterben daraus.
0: Wie schützt du dich am besten vor einem Geistesblitz?
2: Oh, ich glaube, in einem Auto ist man geschützt, glaube ich. Und unter einem Baum sollte man, glaube ich, nicht stehen.
5: Ja, kommt halt darauf an, wo ich bin, ist ja ganz verschieden. Also, wenn ich in einer Stadt bin, gehe ich unter ein Dach. Wenn ich irgendwo draußen in der Natur bin, schaue ich, dass ich irgendwo kann vielleicht abliegen oder was auch nicht. Ja, ist je nachdem.
0: Weißt du, was passieren kann, wenn man von so einem Geistesblitz getroffen wird?
2: Ich kann nicht gut rauskommen.
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0: Ihr steht hoffentlich so entspannt auf, wie der Song von Joe ist, hier bei der FM1 Wachmacher. Aber es ist vorher gerade der Alarm ab, also vielleicht sind da ein bisschen kribbelig. Da sind die Wachmacher und heute Nachmittag regnet es bei maximal 23 Grad, zum Teil ziemlich fest. Jetzt ist es dann gerade 11:08. Here we go!
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0: Tickets en masse haben wir für euch. Ein Haufen verschiedene wunderschöne Festivals besuchen hier dank FM1. Einfach auf unseren Open-Air-Alarm hören bei den Wachmacher und der kommt heute also nochmal. Also wirklich einfach dranbleiben und weiterhören. Und das Open-Air St. Gallen im Sittertobel, das ist logischerweise eines der grössten, darum auch mega begehrt. Es ist auch schon fast ausverkauft, habe ich vorher gesehen. Und darum sind wir für euch da. Guten Morgen, da ist der Morgen, Joe.
2: Ciao, da ist der Sven von Wigoltingen, Braunau.
0: Guten Morgen, Sven. Sven, bist du schon mal VIP gewesen?
2: Nein, hä?
0: Dann schicken wir dich sogar als VIP als Open Air St. Gallen.
2: Ja, sehr geil, sehr geil. Cool, freue mich.
0: Das heisst, du darfst dort im VIP-Bereich mit separaten WC, perfekten Blick auf die Hauptbühne und so weiter und so fort. Und natürlich auch noch jemanden mitnehmen.
2: Cool, sehr cool. Merci mal.
0: Sehr gern. Was ist für dich so ein bisschen das Schöne, das Wichtige am Open Air St. Gallen?
2: Ja, Open Air St. Gallen ist einfach die Atmosphäre, oder?
0: Mhm.
2: Die Atmosphäre ist St. Gallen natürlich immer super.
0: Hey, dann wünschen wir dir und deiner Begleitung ganz viel Vergnügen.
2: Sehr cool, danke vielmals, ciao.
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0: Einen wunderschönen Morgen miteinander. Und wir sind uns vielleicht nicht immer überall einig, aber da sind wir uns, glaube ich, einig. Lob ist etwas mega Schönes. Holly Humberstone hat dürfen als Voract von der Taylor Swift singen und gehört dann noch die Worte.
1: She's fantastic. Holly Humberstone.
0: Und sie ist wirklich fantastic, wie es Taylor Swift sagt. Jetzt ist es 8:02. Und nach dem Punkt haben wir sie euch bei den Wachmachern.
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5: Bei euch daheim ist vielleicht gerade ein bisschen leer geworden. Die Kinder sind in die Schule, ihr Eltern vielleicht noch daheim. Wir wünschen euch einen guten Morgen mit der FM1 Wachmacher am 8.
6: Guten Morgen, ich bin der Daniel Schmucki.
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6: Seit Ende Januar hat der Gemeindepräsident von Comontana, Nicolas Ferro, zur Brandkatastrophe in seiner Gemeinde geschwiegen. Nun hat er sich erstmals wieder öffentlich geäußert. Ferro kündigte im Lokalfernsehen Canal 9 an, dass er sich an der bevorstehenden Bürgerversammlung direkt an die Bürgerinnen und Bürger wenden werde. Zu seiner fast 12-stündigen Einvernahme sagte er, er sei erleichtert gewesen, dass er sich endlich vor den Staatsanwältinnen äußern konnte. Ein Rücktritt, wie er vor allem in italienischen Medien gefordert wurde, steht laut Ferro nicht zur Debatte. Der Nationalrat will dem Nachrichtendienst des Bundes mehr Kompetenzen im Kampf gegen gewalttätige Demonstrierende und andere Formen des gewalttätigen Extremismus einräumen. Neu sollen Überwachungsmaßnahmen möglich sein, die bisher nur im Kampf gegen Terrorismus oder Spionage zulässig sind. Die Debatte im Nationalrat dauerte rund 4 Stunden. Das US-Repräsentantenhaus erhöht den Druck auf Präsident Donald Trump. Es fordert den Abzug des Militärs aus Kampfhandlungen mit dem Iran. Für einen Kampfeinsatz sei eine formelle Kriegserklärung durch den Kongress nötig, heißt es im Beschluss. Dieser hat zwar keine unmittelbaren Konsequenzen für den US-Kurs gegen den Iran, er zeigt aber den steigenden politischen Druck auf Trump. Die EU gibt grünes Licht für erste Beitrittsgespräche mit der Ukraine. Die Vorbereitungen dazu seien gestern Abend eingeleitet worden, heißt es von Seiten des EU-Ratspräsidiums. Gleiches gilt für die EU-Beitrittsgespräche mit Moldau. Im Idealfall sollen die Gespräche bereits am 15. Juni beginnen.
5: 2 ab 8 und wenn ihr auf der A1 von Zürich Richtung St. Gallen unterwegs sind, bremsen die Vorwinkel frühzeitig ab. Zwischen die Winkel und Kreuz Bleiche, da stockt es nämlich wegen einem früheren Unfall und ihr plant dort rund 10 Minuten plus sein. Wo es sonst aktuell noch kleinere Stocker hat, da seht ihr jetzt in unserer Radio FM1
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5: Bis zu 23 Grad gibt es am heutigen Donnerstag und vor allem die erste Tageshälfte, die ist noch trocken, recht freundlich, zwischendurch ein paar Sonnenstrahlen. Im Verlauf des Tages werden die Wolken dichter, es fängt dann an zu regnen und das dann zum Teil kräftig mit auch Wind.
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0: 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Wir probieren es aus.
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0: Drive Safe wünschen wir euch am 18.08. natürlich auch. Und auch wenn es jetzt noch schön freundlich ist, am Nachmittag fahrt ihr dann besonders vorsichtig. Es regnet zum Teil zünftig bei maximal 23 Grad.
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0: Ja, und gefühlt das ganze FM1-Land will eines der schönsten Festivals des Jahres. Und darum holt ihr euch bei den Wachmacher auch jeden Morgen immer wieder Tickets, immer gerade ein paar Mal. Danita aus Bischofszell hat den Open Air Alarm sofort gehört vorher und du gehst darum mit Begleitung als Lake & Sound auf Rapperswil.
2: Super, geil.
0: Und ich darf dir jetzt hier gerade noch sagen, falls du nicht genau weißt, wer dort alles auftritt, ist also ein Hammer-Line-Up. Lone Ludwig, Milo, Linda Ellis und Mark Sway sind nur ein paar von Filmen.
2: Super, da freue ich mich jetzt schon.
0: Und hast du auch jemanden, der mitkommt mit dir?
2: Ja, ich glaube schon, dass da jemand von mir kommt, entweder die Töchter oder die Freunde.
0: Hätten sicher beide Freude, um mit dir auf Rapperswil ans Lake & Sound Festival gehen. Wir wünschen dir viel Spass.
2: Danke vielmals.
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0: mit FM1 Wachmacher durch den Donnerstagmorgen, wo die einen wegen dem Frauenleichnam frei haben, vielleicht sogar gerade eine Brücke machen, verlängern das Wochenende. Ihr, die am Arbeiten sind, ihr werdet bestens unterhalten von uns. Bei allen Farben. Wir spielen am meisten Musik, dass das Arbeiten eben zügig vorwärts geht. Auch mit dem James Arthur. Und Artemis, da geht es richtig vorwärts, richtig zur 9 Pause zu. Schön sind ihr mit uns unterwegs. Es ist eine gute Minute vor einem halben 9.
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0: Für das nächste Highlight bei den FM1 Wachmacher einfach unbedingt dranbleiben. Es ist 8:30.
6: Guten Morgen, ich bin der Daniel Schmucki.
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6: 126 Tage hat der Gemeindepräsident von Comontana, Nicolas Ferro, zur Brandkatastrophe in seiner Gemeinde geschwiegen. Nun hat er sich erstmals wieder öffentlich geäußert. Ferro kündigte im Lokalfernsehen Canal 9 an, dass er sich an der bevorstehenden Bürgerversammlung direkt an die Bürgerinnen und Bürger wenden werde. Einen Rücktritt, wie er vor allem in italienischen Medien gefordert wurde, lehnt Ferro ab. Bei einer Frontalkollision in Dippishausen ist ein Autofahrer ums Leben gekommen. Gemäss Angaben der Kantonspolizei Thurgau ist gestern Nachmittag ein Auto auf die Gegenfahrbahn geraten. Dort prallte es frontal in einen entgegenkommenden Lastwagen. Dabei wurde der Autofahrer so schwer verletzt, dass er noch auf der Unfallstelle verstarb. Seine Identität ist noch nicht restlos geklärt. Der Irankrieg hat auch Auswirkungen auf Ferien mit dem Car. Es sei eine gewisse Zurückhaltung von Touristinnen und Touristen zu spüren, sagt das Reiseunternehmen Twerenbolt gegenüber der NZZ. Deshalb werde in der Branche mit etwa 10-20% weniger Umsatz gerechnet. Als möglichen Grund vermutet Twerenbolt unter anderem gestiegene Preise. Visa und Mastercard können in Kuba bald nicht mehr benutzt werden. Wegen der neuen Sanktionen der US-Regierung gegen ausländische Geschäftspartner Kubas werden entsprechende Kartenzahlungen ab übermorgen Samstag ausgesetzt, teilt die kubanische Zentralbank mit. Bei künftigen Zahlungen sollen Bargeld sowie Karten aus Russland und China Trumpf sein.
0: 8:30 ist es und bis auf ein paar kleinere Stocker rollt der Verkehr in Graubünden und der Ostschweiz tipptopp. Wir wünschen weiterhin gutes und sicheres Ankommen.
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0: Die Temperaturen, die steigen heute noch auf maximal 23 Grad. Am Nachmittag ist also temperaturmässig ziemlich angenehm. Am Morgen sonst, was der Himmel angeht, zwischendurch drückt die Sonne durch. Am Nachmittag wird es dann aber all dunkler. Es kommt regnen, zum Teil kommt es dann mit Wind auch kräftig schütten. Und im Moment, da messen wir bei euch an Gans und Rapperswil 15, bei euch zu Abtwil 14 Grad.
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1: Das ist der Morgenshow und ja, das FM1-Land, da ist am Wehrweisen. Was ist echt Top-Antwort? Was ist im grossen FM1-Land-Game 550 Franken zum Shoppen wert? Wie viele Zimmer hat euer Zuhause? Das ist die Frage, die euch umtreibt. Wir suchen die Antwort, die von über 100 Leuten die meisten gesagt haben. Und zwar jetzt auf 0848 22 22 11. Dann geht ihr schon gleich mit 550 Franken shoppen, wenn ihr Top-Antwort habt.
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Papageiaiaiaiai bei der FM1 Wachmacher am 22 von 9. Im Norden von Schottland, da treibt ein freilebender Papagei gerade so sein Unwesen. Er pickt nämlich auf Autos rum. Er macht da so Gummidichtungen, Scheibenwischer und so Zeugs kaputt. Aber ich finde ja, solange er sich nicht auch noch hinter Steuer setzt, ist alles okay.

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1: Es ist ja wirklich fast nicht zum Aushalten. Wie viele Zimmer hat euer Zuhause? Das ist die ganz einfache Frage, die wir schon über 100 Leute gestellt haben. Und wir suchen die Antwort, die die meisten gesagt haben. 550 Franken im Jackpot. Guten Morgen, da ist der Morgen, Joe.
2: Guten Morgen, hier ist die Tanja aus Schellenberg.
1: Tanja von Schönenberg. Bist du schon länger am Mitraten auch?
2: Ja, ich habe schon mal mitgeraten. Also ich hoffe, wir haben die richtige Antwort. Ich und mein Mann sind jetzt unterwegs in Ferien. Mhm. Also wir hoffen, ich glaube, wir haben die richtige Antwort.
1: Da hoffe ich für euch beiden auch. Was denkst denn du, ist Top-Antwort?
2: Mein Mann sagt 2,5 Zimmer, ja.
1: 2,5 Zimmer. Das ist mal sicher nicht gesagt worden bis jetzt.
2: Das ist schon mal gut.
1: Aber leider auch noch nicht Top-Antwort.
2: Oh, dann wissen wir. Wir haben 2 Tipps gehabt, dann wissen wir. Okay, dann danke dir vielmals, gell?
1: Sehr gern, Tanja. Ich wünsche euch ganz schöne Ferien. Und vielleicht hören wir uns ja schon wieder morgen. Dann geht es um 8:30 um 600 Franken.
2: Ja, sehr gern. Danke vielmals, gell?
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FM Island im Duschfieber am 9 von 9. Panini-Bildli, die sind auch bei vielen Erwachsenen von euch wieder mega beliebt. Und vielleicht geht es ja jetzt in die 9. Pause gleich wieder los mit Duscheln.

0: rundum einfach mal rasch alles vergessen. Ja, da könnt ihr vielleicht mit dem Alex Warren auch mega gut. Ein riesen Hit wieder von ihm. Wir hinten euch bei den Wachmacher nach dem 9. Jetzt ist es gut 2 Minuten vor. 4, 3,
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6: Hallo und guten Morgen von den Wachmacher. Es ist 9 Uhr.
7: Guten Morgen, ich bin der Daniel Schmucki.
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7: 126 Tage hat der Gemeindepräsident von Gromontana, Nicolas Ferro, zur Brandkatastrophe in seiner Gemeinde geschwiegen. Nun hat er sich erstmals wieder öffentlich geäußert. Ferro kündigte im Lokalfernsehen Canal 9 an, dass er sich an der bevorstehenden Bürgerversammlung direkt an die Bürgerinnen und Bürger wenden werde. Einen Rücktritt, wie er vor allem in italienischen Medien gefordert wurde, lehnt Ferro ab. Der Irankrieg hat auch Auswirkungen auf Ferien mit dem Car. Es sei eine gewisse Zurückhaltung von Touristinnen und Touristen zu spüren, sagt das Reiseunternehmen Twerenbolt gegenüber der NZZ. Deshalb werde in der Branche mit etwa 10-20% weniger Umsatz gerechnet. Als möglichen Grund vermutet Twerenbolt unter anderem gestiegene Preise. Das US-Repräsentantenhaus erhöht den Druck auf Präsident Donald Trump. Es fordert den Abzug des Militärs aus Kampfhandlungen mit dem Iran. Für einen Kampfeinsatz sei eine formelle Kriegserklärung durch den Kongress nötig, heißt es im Beschluss. Dieser hat zwar keine unmittelbaren Konsequenzen für den US-Kurs gegen den Iran, er zeigt aber den steigenden politischen Druck auf Trump. Visa und Mastercard können in Kuba bald nicht mehr benutzt werden. Wegen der neuen Sanktionen der US-Regierung gegen ausländische Geschäftspartner Kubas werden entsprechende Kartenzahlungen ab übermorgen Samstag ausgesetzt, teilt die kubanische Zentralbank mit. Bei künftigen Zahlungen sollen Bargeld sowie Karten aus Russland und China Trumpf sein.
6: Wo ab 9 Uhr und da haben wir euch unterwegs ein paar kleinere Stocker im Morgenverkehr. Und zwar, wenn ihr auf der A13 von St. Margrethe Richtung Sagans unterwegs sind, zwischen Oberried und Zehnwald, rund 10 Minuten plus. Und dann noch A3 von Zürich Richtung St. Gallen, Entschuldigung, von Zürich Richtung Sagans. So ist richtig, A3 Zürich Richtung Sagans. Zwischen Niederurne und Quarte ebenfalls etwa 10 Minuten.
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6: Temperaturen, die machen heute noch einen schönen Gump auf maximal 23 Grad am Nachmittag. Dazu gibt es vor allem bis am Mittag noch ein paar sonnige Abschnitte. Später werden dann die Wolken dichter. Es kommt dann zum Teil kräftig regnen.
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0: Bringen wir euch bei den Wachmachern zum Lachen oder könnt ihr euch zusammen eh? Vor dem Vatertag.
1: Hallo Vater.
0: Ja, der ist am Sonntag. Spielen der Dominik vom FM1-Team und ich die grosse Vatertags-Dad-Jokes-Challenge. Das heisst, wir erzählen uns gegenseitig Flachwitz und probieren, nicht zu lachen.
2: Wie heisst ein Ritter ohne Helm? Wilhelm?
3: Okay, Wilhelm.
2: Was macht Security in der Nudelfabrik? Sie passt da auf.
3: Mhm. Originaler Dad-Joke, ja.
2: Was ist die Hälfte von 6?
3: 3?
2: Nein, 5:30. Kennst du den Bruder vom Elvis?
3: Der 12 ist.
2: Ja!
3: Du bist halt auch ohne Kind schon ein richtiger Dad.
2: Ja, wirklich. Und jetzt kommt noch mein letzter. Das ist ein kleiner Spruch. Lieber im Stuhl einschlafen, als im Schlaf einstuhlen.
3: Aber das ist ein richtiger Dad-Joke.

0: mit der FM1 Wachmacher durch den Donnerstagmorgen. Und habt ihr auch irgendein so verstecktes Talent? Also ich habe zum Beispiel mit den Ohren gewackelt. Und Noemi Besa. Logisch, sie kann grossartig singen, aber sie kann auch tatsächlich ein Bierfläschchen mit den Zähnen aufmachen. Softcell, die bringen euch einen grossartigen Klassiker mit auf den Weg. Und der erste grosse Hit vom Kamerad heisst «I Believe». Sie alle haben wir euch in der nächsten halben Stunde.
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7: Ich bin der Daniel Schmucki.
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7: Wer ins Ausland in die Sommerferien fährt und oft das Handy braucht, kann sich freuen. Viele Schweizer Mobilfunkanbieter haben die Roaming-Tarife gesenkt. Das zeigt eine Analyse des Internetvergleichsdienstes Moneyland. Insbesondere bei Salt und Coop Mobile seien Roaming-Pakete im Vergleich zum Sommer vor einem Jahr massiv günstiger geworden. Der Irankrieg hat auch Auswirkungen auf Ferien mit dem Car. Es sei eine gewisse Zurückhaltung von Touristinnen und Touristen zu spüren, sagt das Reiseunternehmen Twerenbolt gegenüber der NZZ. Deshalb werde in der Branche mit etwa 10-20% weniger Umsatz gerechnet. Als möglichen Grund vermutet Twerenbolt unter anderem gestiegene Preise. US-Präsident Donald Trump wird am G7-Gipfel in Evian teilnehmen. Er werde unmittelbar nach seinem 80. Geburtstag nach Frankreich reisen, schreibt Trump auf seiner Plattform Truth Social. Mitte Monat treffen sich am Genfersee die führenden demokratischen Wirtschaftsmächte. Dazu gehören nebst den USA unter anderem auch Deutschland, Frankreich und Kanada. Visa und Mastercard können in Kuba bald nicht mehr benutzt werden. Wegen der neuen Sanktionen der US-Regierung gegen ausländische Geschäftspartner Kubas werden entsprechende Kartenzahlungen ab übermorgen Samstag ausgesetzt, teilt die kubanische Zentralbank mit. Bei künftigen Zahlungen sollen Bargeld sowie Karten aus Russland und China Trumpf sein. Auf der Nord-Süd-Achse verlieren wir etwa 50 Minuten vor dem Gotthard Richtung Süden zwischen Amsteg und Güschenen. Dort hat es 5 km Stau. Sonst haben wir keine Meldungen über grössere Störungen auf den Strassen im Sendegebiet. Kommt gut und sicher ans Ziel.
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8: Jetzt am Morgen im FM 1 an vielen Orten noch recht freundlich, mit Wolken und eben auch noch ein paar Sonnenstrahlen. Im Verlauf des Nachmittags da werden die Wolken alle ein bisschen mehr und dann kommt auch der Regenretour. Temperaturen heute so bei knapp 20 Grad.
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8: Jetzt unbedingt, sofern es noch geht, die Sonne geniessen. Das ist der Plan vom Donnerstagmorgen. Als Begleitung haben wir euch gerade den Felix Jens.

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Das ist FM1 für euch Donnerstag, wo noch so ein bisschen leicht angespannt bei euch im Büro hockt. Uhr ticken im Hintergrund und Mausklick. Sonst ist es still, wenn ihr jetzt eben gerade Lehrmeister sind und all eure Schützlinge an der KUFAU sind. Lehrabschlussprüfungszeit im FM1-Land. Und diese Stille, ja, die übertönen wir jetzt einfach mit guter Laune, lockerer Begleitung. Das ist der Mr. Props und sein Hit Waves hier bei FM1. Einen guten Donnerstagmorgen.

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9: Ich bin der Daniel Schmucki.
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9: In der Schweiz wird immer mehr Kokain konsumiert. Besonders häufig nehmen die Droge Männer sowie junge Erwachsene zwischen 18 und 34 Jahren. Das zeigt eine Analyse der Stiftung Suchtschweiz. Gemäss dieser ist Kokain in der Schweiz die am zweithäufigsten konsumierte illegale Substanz. Spitzenreiter in diesem Bereich ist Cannabis. Bei der Lebensmittelschutzinitiative sind offenbar mindestens 5'000 Unterschriften verschwunden. Ob die Bögen verloren gingen oder gestohlen wurden, soll nun die Justiz klären. Der Verein für gentechnikfreie Lebensmittel hat gemäss eigenen Angaben Strafanzeige erstattet. Die Bundeskanzlei hatte gut 98'000 Unterschriften für die Initiative bescheinigt. Das Komitee sprach von rund 104'000 Unterschriften. Wer ins Ausland in die Sommerferien fährt und oft das Handy braucht, kann sich freuen. Viele Schweizer Mobilfunkanbieter haben die Roaming-Tarife gesenkt. Das zeigt eine Analyse des Internetvergleichsdienstes Moneyland. Insbesondere bei Salt und Coop Mobile seien Roaming-Pakete im Vergleich zum Sommer vor einem Jahr massiv günstiger geworden. US-Präsident Donald Trump wird am G7-Gipfel in Evian teilnehmen. Er werde unmittelbar nach seinem 80. Geburtstag nach Frankreich reisen, schreibt Trump auf seiner Plattform Truth Social. Mitte Monat treffen sich am Genfersee die führenden demokratischen Wirtschaftsmächte. Dazu gehören nebst den USA unter anderem auch Deutschland, Frankreich und Kanada. Auf der A3 Richtung Chur zwischen Bilten und dem Kränzertunnel, da geht es wegen Bauarbeiten nur langsam für Sie. Ihr müsst da etwa 20 Minuten mehr einplanen. Und auf der Nord-Süd-Achse, da geht es über eine Stunde länger vor dem Gotthard Richtung Süden. Zwischen Erschfeld und Göschne haben wir im Moment 7 Kilometer Stau. Es wird empfohlen, über die Alternativroute via A13 San Bernardino-Tunnel zu fahren. Alle unterwegs, eine gute und sichere Fahrt.
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10: Langsam kommen die Wolken im FM1-Land allmählich Verstärkung über, vor allem dann im Verlauf vom Nachmittag. Und da kommt dann lokal eben auch der Regen nochmal retour. Temperaturen so bei knapp 20 Grad.
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10: Da wird in der Mensa oder auch im Restaurant schon bald einmal den Mise en Place gemacht. Unser Mise en Place, Katy Perry, One Republic oder Digi Kelly. Chefkoch, heute bin ich, der Dominik Caro. Schönen Donnerstag.

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Mit dem kommt Pause zügig näher, Sweet Dreams. Auch bei allen Prüferinnen und Prüfern im FM1-Land. Lehrabschlusszeit heisst, da sind wir aktuell in einer Halle, je nachdem unterwegs, und schauen, dass alles rund läuft bei den Praxisobjekten. Noch schnell so, ne? Eine letzte Runde drehen vor der Mittagspause. Dazu jetzt gerade den Stress und den Zian. Einen guten Donnerstag wünsche ich.

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6: Ich bin Dario Jecker.
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6: In der Schweiz wird immer mehr Kokain konsumiert. Besonders häufig nehmen die Droge Männer sowie junge Erwachsene zwischen 18 und 34 Jahren. Das zeigt eine Analyse der Stiftung Sucht Schweiz. Gemäss dieser ist Kokain in der Schweiz die am zweithäufigsten konsumierte illegale Substanz. Spitzenreiter in diesem Bereich ist Cannabis. Bei der Lebensmittelschutzinitiative sind offenbar mindestens 5000 Unterschriften verschwunden. Ob die Bögen verloren gingen oder gestohlen wurden, soll nun die Justiz klären. Der Verein für gentechnikfreie Lebensmittel hat gemäß eigenen Angaben Strafanzeige erstattet. Die Bundeskanzlei hatte gut 98.000 Unterschriften für die Initiative bescheinigt. Notwendig für das Zustandekommen der Initiative wären 100.000. Das Komitee sprach von rund 104.000 Unterschriften. Wer ins Ausland in die Sommerferien fährt und oft das Handy braucht, kann sich freuen. Viele Schweizer Mobilfunkanbieter haben die Roaming-Tarife gesenkt. Das zeigt eine Analyse des Internetvergleichsdienstes Moneyland. Insbesondere bei Salt und Coop Mobile seien Roaming-Pakete im Vergleich zum Sommer vor einem Jahr massiv günstiger geworden. US-Präsident Donald Trump wird am G7-Gipfel in Evian auf der französischen Seite des Genfer Sees teilnehmen. Er werde unmittelbar nach seinem 80. Geburtstag nach Frankreich reisen, schreibt Trump auf seiner Plattform Truth Social. Mitte Monat treffen sich am Genfersee die führenden demokratischen Wirtschaftsmächte. Dazu gehören nebst den USA unter anderem auch Deutschland, Frankreich und Kanada. Auf der A3 Zürich Richtung Chur zwischen Bilten und dem Kränzertunnel hat es Stau wegen Bauarbeiten. Es geht eine halbe Stunde länger. Vor dem Gotthardtunnel Richtung Süden stehen wir eine Stunde und 20 Minuten im Stau. Es sind 8 Kilometer und dort lieber via A13 San Bernardino fahren. In der Gegenrichtung vor dem Gotthard Südportal Richtung Norden sind wir bei 1 Kilometer oder 10 Minuten Stau.
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7: Nach dem Mittag da kommen die Wolken allmäh ins FM1-Land und die Sonne die macht dann schon bald einmal Feierabend. Auch an vielen Orten kommt der Regen wieder retour. Das alles mit Temperaturen von um die 19 Grad.
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7: Euer Donnerstagmittag, wo wir gerade am Warten sind. Auf das Arbeitsgespende, das eben alle noch in einer Sitzung ist. Zum Zeit ein bisschen überbrücken, jetzt geht der Miles Smith und

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5: Ich bin Dario Jecker.
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5: Die Schweiz soll ihre Grenzen stärker und dauerhaft kontrollieren. Das verlangt das Parlament in Bern vom Bundesrat. Damit soll es weniger grenzüberschreitende Kriminalität und illegale Grenzübertritte geben. Das versprechen sich die Parlamentarierinnen und Parlamentarier. In der Schweiz wird immer mehr Kokain konsumiert. Besonders häufig nehmen die Droge Männer sowie junge Erwachsene zwischen 18 und 34 Jahren. Das zeigt eine Analyse der Stiftung Sucht Schweiz. Gemäß dieser ist Kokain in der Schweiz die am zweithäufigsten konsumierte illegale Substanz. Spitzenreiter in diesem Bereich ist Cannabis. Bei der Lebensmittelschutzinitiative sind offenbar mindestens 5'000 Unterschriften verschwunden. Ob die Bögen verloren gingen oder gestohlen wurden, soll nun die Justiz klären. Der Verein für gentechnikfreie Lebensmittel hat gemäß eigenen Angaben Strafanzeige erstattet. Die Bundeskanzlei hatte gut 98'000 Unterschriften für die Initiative bescheinigt. Notwendig für das Zustandekommen der Initiative wären 100'000. Das Komitee sprach von rund 104'000 Unterschriften. Wer ins Ausland in die Sommerferien fährt und oft das Handy braucht, kann sich freuen. Viele Schweizer Mobilfunkanbieter haben die Roaming-Tarife gesenkt. Das zeigt eine Analyse des Internetvergleichsdienstes Moneyland. Insbesondere bei Salt und Coop Mobile seien Roaming-Pakete im Vergleich zum Sommer vor einem Jahr massiv günstiger geworden. Auf der A3 Zürich Richtung Chur stauet zwischen Bilten und dem Grenzertunnel. 40 Minuten haben wir dort länger wegen Bauarbeiten. Dann haben wir noch Stau vor dem Gotthardtunnel, 8 km zwischen Erstfeld und Göschenen. Es geht bis zu einer Stunde und 20 Minuten länger, dort lieber via A13 San Bernardino fahren. In der Gegenrichtung vor dem Gotthard-Südportal sind es 2 km oder 20 Minuten, die ihr länger habt.

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6: Ich bin der Dario Jecker.
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6: Die Schweiz soll ihre Grenzen stärker und dauerhaft kontrollieren. Das verlangt das Parlament in Bern vom Bundesrat. Damit soll es weniger grenzüberschreitende Kriminalität und illegale Grenzübertritte geben. Das versprechen sich die Parlamentarierinnen und Parlamentarier. In der Schweiz wird immer mehr Kokain konsumiert. Besonders häufig nehmen die Droge Männer sowie junge Erwachsene zwischen 18 und 34 Jahren. Das zeigt eine Analyse der Stiftung Sucht Schweiz. Gemäß dieser ist Kokain in der Schweiz die am zweithäufigsten konsumierte illegale Substanz. Spitzenreiter in diesem Bereich ist Cannabis. Bei der Lebensmittelschutzinitiative sind offenbar mindestens 5000 Unterschriften verschwunden. Ob die Bögen verloren gingen oder gestohlen wurden, soll nun die Justiz klären. Der Verein für gentechnikfreie Lebensmittel hat gemäß eigenen Angaben Strafanzeige erstattet. Die Bundeskanzlei hatte gut 98.000 Unterschriften für die Initiative bescheinigt. Notwendig für das Zustandekommen der Initiative wären 100.000. Das Komitee sprach von rund 104.000 Unterschriften. Wer ins Ausland in die Sommerferien fährt und oft das Handy braucht, kann sich freuen. Viele Schweizer Mobilfunkanbieter haben die Roaming-Tarife gesenkt. Das zeigt eine Analyse des Internetvergleichsdienstes Moneyland. Insbesondere bei Salt und Coop Mobile seien Roaming-Pakete im Vergleich zum Sommer vor einem Jahr massiv günstiger geworden. Auf der A3 Zürich Richtung Chur zwischen Bilten und dem Cherenzer-Tunnel hat es Stau. Es geht rund eine halbe Stunde länger wegen Bauarbeiten. Vor dem Gotthardtunnel Richtung Süden sind es 8 km Stau oder 1 Stunde und 20 Minuten, wo ihr steht. Dort lieber via A13 San Bernardino fahren. Und in der Gegenrichtung zwischen Quinto und Airolo sind es 3 km oder eine halbe Stunde, was länger geht.
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7: Auf dem Weg, da kommt jetzt auch der Regenschirm dann schon bald mal wieder mit im Verlauf am Nachmittag. Da bleibt es bewölkt und an vielen Orten wird es eben auch nochmal nass mit Temperaturen von so um die 19 Grad.
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7: Wieder aufschliessen, den Empfang nach der Mittagspause. Begleite ich dazu jetzt mit dem Kameraden bei Dominik Caro. Einen schönen Donnerstag wünsche ich.

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Ihr gehört wahrscheinlich zu den Leuten mit den besten Menschenkenntnis überhaupt. Busfahrerinnen und Busfahrer, die können gerade sagen, wer jemand so für ein Typ Mensch ist, wenn ihr gesehen. Und aktuell eine sehr saisonale Sorte von Leuten unterwegs. Junge Erwachsene, die ganz nervös und meistens noch so ein Buch oder einen Zettel in der Hand haben. Es ist ja wieder Lehrabschlussprüfungszeit. Und zum Lehrling ab Abschlussprüfung chauffieren, jetzt ganz viel Musik von Avicii, BTS oder der Zoblo.

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Mit den Backstreet Boys nehmen wir gerade nochmal die Buffalos führen. Der 90er-Hit Quit Playing Games. Zurück in die Gegenwart jetzt aber mit Olivia Dean, WF Meissen. Schönen Donnerstag wünsche ich euch.

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3: Ich bin der Dario Jecker.
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3: Die Schweiz soll ihre Grenzen stärker und dauerhaft kontrollieren. Das verlangt das Parlament in Bern vom Bundesrat. Damit soll es weniger grenzüberschreitende Kriminalität und illegale Grenzübertritte geben. Das versprechen sich die Parlamentarierinnen und Parlamentarier. Die Schweizer Sängerin Nadia Raes gewinnt den Schweizer Grand Prix Musik 2026. Damit geht die höchste Schweizer Musikauszeichnung dieses Jahr an eine Jodlerin. Der Bund würdigt damit laut Mitteilung das Lebenswerk von Nadia Raes. Die Sängerin arbeitet auch als Dozentin für Jodel an der Hochschule Luzern. Der Preis ist mit 100.000 Franken dotiert. Gstaad ist neu der teuerste Ferienwohnungsort der Alpen. Im Berner Oberländer Feriendorf kostet ein Quadratmeter für eine Ferienwohnung im gehobenen Segment stolze 25.000 Franken, wie eine Liste der UBS zeigt. Damit hat Gstaad St. Moritz im Engadin von der Spitze verdrängt. In den Top 10 der Liste befindet sich mit dem französischen Courchevel nur gerade ein Ort außerhalb der Schweizer Alpen. Nordkorea soll seine Armee mit mehr Atomwaffen aufrüsten. Das fordert Nordkoreas Machthaber Kim Jong-un. Die Produktion von waffenfähigem Nuklearmaterial habe sich in den letzten 5 Jahren mehr als verdoppelt, sagte Kim. Nordkorea ist wegen seines Atomwaffenprogramms seit 20 Jahren mit strikten UNO-Sanktionen belegt.
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3: Der Schweizer Fußballmeister FC Thun hat einen neuen Trainer. Gianluca Privitelli ist der Nachfolger von Mauro Lustrinelli. Privitelli war bisher Trainer der U20-Nationalmannschaft. Meistertrainer Lustrinelli wechselt in die Bundesliga zu Union Berlin. Auf der A3 Zürich Richtung Chur stauen zwischen Bilten und dem Grenzertunnel. Dort haben wir etwa 20 Minuten länger. Und dann haben wir noch vor dem Gotthardtunnel Stau. 8 km Richtung Süden. Es geht bis zu einer Stunde und 20 Minuten länger. Dort wird empfohlen, lieber via A13 San Bernardino zu fahren. In der Gegenrichtung, Fahrt Richtung Norden, sind es 4 km Stau oder 40 Minuten, was länger geht.
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4: Draussen ist es jetzt an den meisten Orten im FM Island hauptsächlich bewölkt. Die Sonnenbrille die hat eh auf Feierabend gemacht und klatscht ab mit dem Regenschirm im Verlauf des Nachmittags. Da kommt dann an den meisten Orten im FM Island eben auch der Regen nochmal retour. Temperaturen weiterhin so bei um die 19 Grad.
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4: Die Frühschicht grinsen schon, wenn sie auf die Uhr schauen. 5 von 4 Abend ist bei denen. Der Endspurt bei uns machen gerade mit Handtricks. Ich bin der Dominik Caron. Schönen Donnerstag.

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Chef Meiss für euren Donnerstag, wo noch Albot wieder mal noch schnell aufs Handy schaut. Ah, haben sich die Kinder echt schon gemeldet per WhatsApp? Die jetzt eben aktuell an der QV sind. Lehrabschlussprüfungen im FM1-Land und eine Begleitung dazu für die Geduld und Ablenkung. Jetzt geht der Solo Roy und Hurricane da bei FM1. Einen guten Donnerstag noch mit der Gewünsche.

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1: Vielleicht haben Sie gerade eine Wohnung besichtigt, die Brillen angepasst oder sind unterwegs zum nächsten Kunden. Der Donnerstag sieht bei allen etwas anders aus. Tipps gibt es aber für euch alle gleich nach unserem News-Update. Jetzt ist es 3.
2: Ich bin der Dario Jecker.
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2: Der Nationalrat will einen längeren Einsatz der Kampfjets F-5 und FA-18 prüfen lassen. Bei der Lieferung neuer Kampfjets und dem Luftabwehrsystem aus den USA bestehen Unsicherheiten. Der Bundesrat lehnt es aber ab, die alten Kampfjets wieder zu betreiben. Verteidigungsminister Martin Pfister warnte vor hohen Kosten und geringem militärischem Nutzen. Dem Bund entgingen 200 Millionen Franken Steuern aus dem Kanton Waadt. Dies, weil die Waadtländer Steuerverwaltung während 12 Jahren reiche Bürger zu tief besteuert hatte. Nun hat die Regierung erstmals den Schaden beziffert. Sie will trotzdem aber nicht von einem Verlust sprechen. Den Missstand aufgedeckt hatte Mitte-Regierungsrätin Valerie Dietli. Fußball-Nazi-Stürmer Breel Embolo muss weiterhin auf seine Einreisebewilligung für die USA warten. Das meldet der Blick. Damit verpasst Embolo ziemlich sicher am Samstag den letzten WM-Test der Nazi gegen Australien. Dass Embolo noch keine Bewilligung hat, liegt offenbar an seiner rechtskräftigen Verurteilung aus diesem Frühjahr wegen einer Drohung. Die US-Botschaft verlangt dazu Gerichtsdokumente. Nach dem Streit um eine Nacktszene im Film «Falsche Bewegung» von 1975 will Regisseur Wim Wenders den Film nicht mehr zeigen. Nun hat die Deutsche Filmakademie angekündigt, einen breiten Austausch zu dem Thema zu suchen. Hintergrund ist eine Nacktszene mit der damals 13-jährigen Schauspielerin Nastassja Kinski. Um die Szene läuft die Debatte, ob Filme und Kunstwerke nachträglich geändert werden sollen oder müssen.
1: Es ist 2:58 und hier schauen wir auf die Autobahn A13. Hier staut es von Sagans Richtung Chur, etwa ab Höhe Buchs. Wegen Bauarbeiten haben wir hier gute 15 Minuten länger. Sonst aber alles gut, kommen wir an.
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1: Aktuell ist es noch verbreitet trocken im FM1-Land, aber die Regenwolken sind im Anmarsch. Da kann es auch die ein oder andere Gewitter geben. Aktuell noch so um die 17 bis 21 Grad. Frischet dann mit dem Regen aber ein bisschen. Am Freitag zieht sich das trübe Wetter dann in den Tag rein. In den Bergen kann es noch mal ein bisschen Regen geben. Sonst ist es dann aber ein freundlicher Mix aus Sonne und Wolken. Höchstens noch mit wenigen einzelnen Tropfen und mit bis zu 20 Grad.
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1: Ja, und ob ihr hier Menschen, Tierli, Maschinen oder Pflanzen betreut, wir kümmern uns um die Musik vor allem Donnerstagnachmittag und spielen euch ein hinter dem anderen. Jetzt direkt 4 vom Stück mit mir am Mikrofon, der Pamela.

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0: 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Es ist das am 17.03. Und Hand aufs Herz, wer von euch hat schon mal einen Logarithmus gebraucht? Oder mal schnell den Satz vom Pythagoras angewendet. Ja, aktuell steckt ein Haufen von euch in den Lehrabschlussprüfungen und lernen Stoff, wo man sich ja manchmal fragt, brauche ich das später wirklich noch? Und uns, ich kann euch sagen, ja, auf der Liste der grossen Prüfungsklassiker stehen zum Beispiel auch binomische Formeln, Gedichtsanalyse oder auch Körperbau von einem Schneck. Und gleich haben wir uns da irgendwie alle durchgekämpft. Die gute Nachricht für alle, die gerade über den Büchern hängen, ein Haufen Sachen vergisst man wieder, aber das Gefühl, eine Prüfung bestanden zu haben, das bleibt. Drum, euch Prüflinge, die gerade noch am Büffeln sind, ihr arbeitet da toi, toi, toi weiterhin. Und wir liefern euch jetzt eine kleine Lernpause mit Musik. Bühne frei für den James Arthur.
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0: Das will man jetzt einfach nicht, liebes FM1-Land. Am Flughafen stehen und man kann nicht mitfliegen. Am Schweizer Nazi-Spieler am Prelembolo ist genau da. Diese Woche passiert, weil das Visum, um mit USA reisen, noch mal genauer unter die Lupe genommen wird. Und auch zwei Tage, nachdem seine Teamgespendli an die WM über den grossen Teich geflogen sind, wartet er immer noch. Er verpasst damit ziemlich sicher das letzte WM-Testspiel gegen Australien am Samstag. Und dass ihr den Schirm nicht verpasst, bleibt dran bei uns. Wir spielen den neuen nach dem halben Vieri. Zusammen mit dem von Ray Dalton und auch Laura Brannigan ist am Start. Gönnen wir uns alles und noch mehr in der nächsten Viertelstunde.
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0: und Mark Ronson mit «Nothing Breaks Like a Heart». Grüezi wohl, da bei FM1. Ja, wo wir auf den Festivals wo wir zusteuern. Und da ist er dabei, der Kamerad. 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Und bei uns gehört er mit seinem neuesten Wurf «Hug Yourself». Geht noch um 4
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2: Vier ist es, wo noch vielleicht gerade noch mal einen kurzen Schwätz an der Kaffeemaschine ablöhnt, bevor wir noch die letzten To-Dos in Angriff nehmen. Einen schönen guten Abend, jetzt mit allem Wichtigen von heute.

0: Ich bin der Dario Jecker.
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0: Der Nationalrat will einen längeren Einsatz der Kampfjets F-5 und FA-18 prüfen lassen. Bei der Lieferung neuer Kampfjets und dem Luftabwehrsystem aus den USA bestehen Unsicherheiten. Der Bundesrat lehnt es aber ab, die alten Kampfjets wieder zu betreiben. Verteidigungsminister Martin Pfister warnte vor hohen Kosten und geringem militärischem Nutzen. Der Kokainkonsum in der Schweiz nimmt weiter zu. Besonders häufig konsumieren Männer sowie junge Erwachsene zwischen 18 und 34 Jahren Kokain. Das zeigt eine Analyse der Stiftung Sucht Schweiz. Grund seien lange Arbeitszeiten und Leistungsdruck. Wo überall Kokain konsumiert werde, habe sich stark verändert, sagt Ivo Krisic, Projektleiter von Sucht Schweiz.
2: Dieses Bild vom Kokain als ja, Droge der reichen, exklusiven Schichten stimmt so nicht mehr oder generell nicht. Die Daten und die Experten, die wir auch konsultieren konnten, deuten eher darauf hin, dass der Konsum in weiten Teilen der Gesellschaft Einzug genommen hat.
0: Stark betroffen vom Kokainkonsum seien Gastronomie, Baubranche und der Finanzsektor. Dem Bund entgingen 200 Millionen Franken Steuern aus dem Kanton Waadt. Dies, weil die Waadtländer Steuerverwaltung während 12 Jahren reiche Bürger zu tief besteuert hatte. Nun hat die Regierung erstmals den Schaden beziffert. Sie will trotzdem aber nicht von einem Verlust sprechen. Den Missstand aufgedeckt hatte Mitte-Regierungsrätin Valerie Dittli. Nach dem Streit um eine Nacktszene im Film «Falsche Bewegung» von 1975 will Regisseur Wim Wenders den Film nicht mehr zeigen. Nun hat die Deutsche Filmakademie angekündigt, einen breiten Austausch zu dem Thema zu suchen. Hintergrund ist eine Nacktszene mit der damals 13-jährigen Schauspielerin Nastassja Kinski. Um die Szene läuft die Debatte, ob Filme und Kunstwerke nachträglich geändert werden sollen oder müssen.
3: Pieri, und dann zeichnet sich noch keine grosse Feierabend, Stock oder Staus ab. Einzig bei euch auf der Autobahn A13 vom San Bernardino Richtung Chur zwischen Rotenbrunn und Reichenau. Staus wegen Verkehrsüberlastung eine gute Viertelstunde und selbiges auch bei euch am oberen Zürichsee von Kempat Richtung Rapidzentrum.
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3: Ich hoffe, ihr habt den Regenschirm dabei oder wasserdichte Schuhe an, weil die Regen- und Gewitterwolken sind unterwegs Richtung Essen-Eisland. Wenn es nicht schon schief bei euch, dann bei um die 17 bis 21 Grad. Die Temperaturen kommen mit dem Regen aber ein bisschen oben runter. Es bleibt über die Nacht nass und bis in Freitagmorgen rein ebenfalls. Dann fängt es sich bis auf ein paar lokale Regenspritzer aber auch beruhigen. Auf den Nachmittag zeigt sich auch die Sonne bei maximal 20 Grad.
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3: Den Kaffee zum Zvieri gibt es bei euch vielleicht gerade zwischen zwei Sitzungen. Mit eurem Lieblingsgespäli oder mit der Kollegin entspannt in einer Beiz oder in einem Kaffee. Und wir spendieren euch wieder Milchschaum on top und Schöckeli noch ein extra dazu. Dann macht Musik. 4 Hits im Stück liegen bereit. Mit mir am Mikrofon, der Pamela Zimotti.

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0: schönen guten Nachmittag mit FM1. Und kurze Frage in die Runde. Wer haben unsere Hörerinnen, Vanessa aus Altstetten, Claudia von Wittenbach, Isabella von der Au und Sven von Brunau gemeinsam? Ja, sie alle gewinnen bei uns heute Tickets für die schönsten Open Airs von diesem Sommer.
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0: Ja, und die nächsten Open Air Tickets liegen auch schon für euch parat. 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Immer dann, wenn der Open Air Alarm abgeht, das kann jederzeit passieren. Und dann heisst es sofort bei uns im Studio an. 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

0: Schön sind wir mit FM1 unterwegs. Da arbeiten die einen von euch auf den Feierabend hin, andere auf die Rush-Hour am Abend. Und wir sind mit euch dabei. Bietet euch die musikalische Verschnaufpause zwischen all neuen To-Dos nach dem 16:30 Uhr. Nicht nur mit dem Miles Smith und dem Niall Horan, sondern mit ihr. Belinda Carlisle und Ava Max. Und dann hoffen wir, sie alle sind mit euch dabei. Auf dem Weg Richtung Donnerstagabend.
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0: Während ein Haufen langsam zusammenpacken, fängt für Musiklehrer, Vorstandsmitglieder im Verein oder auch Kursleiterinnen der zweite Teil von dem Donnerstag langsam an. Wir sind dabei, jetzt mit allem Wichtigen von heute. Es ist 16:30 Uhr.
5: Ich bin der Dario Jecker. Guten Tag.
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5: Die Armee unterstützt die Kantone beim Sichern des G7-Gipfels. Wie der Bund mitteilt, werden rund 4000 Soldatinnen und Soldaten helfen, die Grenze und den Flughafen Genf zu sichern. Die G7, die Gruppe der 7 großen Industriestaaten, trifft sich Mitte Juni in Évian-les-Bains auf der französischen Seite des Genfer Sees. Der Kokainkonsum in der Schweiz nimmt weiter zu. Besonders häufig konsumieren Männer sowie junge Erwachsene zwischen 18 und 34 Jahren Kokain. Das zeigt eine Analyse der Stiftung Sucht Schweiz. Grund seien lange Arbeitszeiten und Leistungsdruck. Wo überall Kokain konsumiert werde, habe sich stark verändert, sagt Ivo Krisic, Projektleiter von Sucht Schweiz.
6: Dieses Bild vom Kokain als ja Droge der reichen, exklusiven Schichten stimmt so nicht mehr oder generell nicht. Die Daten und die Experten, die wir auch konsultieren konnten, deuten eher darauf hin, dass der Konsum in weiten Teilen der Gesellschaft Einzug genommen hat.
5: Stark betroffen vom Kokainkonsum seien Gastronomie, Baubranche und der Finanzsektor. Die Stadt St. Gallen plant einen Konsumraum für suchtkranke Menschen. Dieser ist Teil eines Projekts mit einer Kontakt- und Anlaufstelle. Das teilt die Stadt St. Gallen mit. Im Konsumraum können Süchtige im geschützten Rahmen mitgebrachte Substanzen konsumieren, heißt es. Das Angebot soll suchtkranke Menschen unterstützen, Gesundheitsrisiken reduzieren und zur Entlastung des öffentlichen Raumes beitragen, schreibt die Stadt. Der Nationalrat will einen längeren Einsatz der Kampfjets F-5 und FA-18 prüfen lassen. Bei der Lieferung neuer Kampfjets und dem Luftabwehrsystem aus den USA bestehen Unsicherheiten. Der Bundesrat lehnt es aber ab, die alten Kampfjets wieder zu betreiben. Verteidigungsminister Martin Pfister warnte vor hohen Kosten und geringem militärischem Nutzen.
0: Es ist 2:30 Uhr, da heben wir auf dem Weg im Feierabend ein aufmerksames Auge auf unseren FMS Live-Verkehrsradar. Da fängt es lokal schon ein bisschen an zu ziehen. Autobahn 13, San Bernardino, Richtung Chur, ab Höhe Rotenbrunnen, haben da 20 Minuten länger. Dann auf der Autobahn 3, Zürich, Richtung Chur, zwischen Niederurnen und Wesen, stocken wegen Bauarbeiten. Dann auf der Hauptstrasse von Kemperat Richtung Rapperswil Zentrum, da plus 20 Minuten. Und dann schwenken wir den Blick an die Region St. Gallen, auf der Hauptstrasse von Gossau, Richtung St. Gallen, auf Höhe St. Gallen-Winkler. Haben da auch eine Viertelstunde mehr.
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0: Auf dem Highway müsst ihr langsam überall im FM1-Land den Schirm aufspannen und es bleibt abends durch nass. Dabei aktuell 16 Grad St. Gallen, 18 zu Wesen und zu Buxtehude 19. Am Freitag zieht sich das trübe Wetter dann in den Tag rein. In den Bergen kann es noch mal ein bisschen Regen geben. Sonst ist es dann aber ein freundlicher Mix aus Sonne und Wolken. Höchstens noch mit wenigen einzelnen Tropfen mit bis zu 20 Grad.
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0: 14 von 5 haben wir. Schön sind wir hier auf dem Weg Richtung Feierabend. Mit FNIS unterwegs. Ja, da haben einen Haufen, noch einen kleinen Stopp vor sich. Noch schnell posten, bevor es heimwärts geht. Aber dass ihr hier vor Ladenschluss keinen Stress mehr habt, Good News aus Herisau. Da macht genau in 4 Wochen am 2. Juli die schweizweit erste 24 Stunden Migros, die rund um die Tour offen hat. Wer also später da ist, muss nicht mehr hitzen zwischen dem Arbeiten und der Nacht. Sondern kann auch zu Abend um 10 Uhr noch posten.
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0: Schlafen, nein, ist das kurz vor dem 5 Uhr. Und das Tippen von der Tastatur auf den Handybildschirm verlagert, also nach dem Arbeitstag. Zuerst mal die WhatsApp-Nachricht abchecken, Insta, TikTok und Facebook durchgrübeln, um dann zu merken, so viel habt ihr gar nicht verpasst. Und sonst habt ihr uns. Wir erfassen euch am Punkt ganz zusammen, was heute alles wichtig ist mit unserem News-Update und gehen euch dann auch gleich die nächsten Hits mit auf den Weg. Auch der von euch, der Billie Eilish. 4, 3,
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5: 5 ist es, da wird der Arbeitstag langsam gegen die Freizeit eingetauscht. Wir sind mit vielen Hits mit euch dabei und jetzt auch mit dem Update aus unserer Newsredaktion. Es ist Punkt 5.
6: Ich bin der Dario Jecker, guten Abend.
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6: In der Schweiz lebende Ausländer sollen künftig eine Sicherheitsabgabe bezahlen müssen. Das will der Nationalrat. Bezahlen müssten die Abgabe volljährige Personen, die zur ständigen Wohnbevölkerung zählen, aber nicht das Schweizer Bürgerrecht besitzen. Ob Frauen auch betroffen wären, wird aus dem Vorschlag der SVP nicht klar. Die Armee unterstützt die Kantone beim Sichern des G7-Gipfels. Wie der Bund mitteilt, werden rund 4000 Soldatinnen und Soldaten helfen, die Grenze und den Flughafen Genf zu sichern. Die G7, die Gruppe der 7 großen Industriestaaten, trifft sich Mitte Juni in Évian-les-Bains auf der französischen Seite des Genfer Sees. Der Kokainkonsum in der Schweiz nimmt weiter zu. Kokain sei aber nicht mehr nur eine Droge der Reichen, sagt die Stiftung Sucht Schweiz. Vor allem junge Männer konsumierten Kokain. Die Droge sei mittlerweile einfach zu erhalten und ein Mittel zur Stressbewältigung, sagt Ivo Krisic von Sucht Schweiz.

0: dass besonders häufig Branchen betroffen sind, wo es hohen Leistungsdruck gibt, lange Arbeitszeiten oder auch unregelmäßige Arbeitszeiten. Und Kokain wird dort teilweise eben funktional eingesetzt, um wach zu bleiben, um eben die Leistung zu bringen.
1: Dies ist besonders in der Baubranche, dem Gastgewerbe und im Finanzsektor der Fall. Die Stadt St. Gallen plant einen Konsumraum für suchtkranke Menschen. Dieser ist Teil eines Projekts mit einer Kontakt- und Anlaufstelle. Das teilt die Stadt St. Gallen mit. Im Konsumraum können Süchtige im geschützten Rahmen mitgebrachte Substanzen konsumieren, heißt es. Das Angebot soll suchtkranke Menschen unterstützen, Gesundheitsrisiken reduzieren und zur Entlastung des öffentlichen Raumes beitragen, schreibt die Stadt.
2: Es ist 4:55 Uhr, da zieht es an auf der Strasse im Graubünden und Ostschweiz. Nebst der normalen Feierabendstocker geht es aktuell am längsten bei euch auf der Autobahn 1 in Gallen Richtung St. Margrethe. Wegen einem Unfall haben dort hohe Winkel, gute 20 Minuten länger. Und dann für alle, die umfahren auf der Hauptstrasse von Gussa Richtung St. Gallen, kurz vor Winkel haben wir auch bis zu 1,5 Stunden länger. Dann schwenken wir den Blick auf die Autobahn A13, San Bernardino Richtung Chur. Da ist der Abschnitt ab Höhe Rotenbrunnen wegen einem Unfall gesperrt. Der Verkehr wird hier umgeleitet und auf der Autobahn A3 Zürich Richtung Chur zwischen Niederhorn und Wesen stocken es auch eine gute Viertelstunde wegen Bauarbeiten. Dann schauen wir mal zu euch an den oberen Zürichsee. Da haben wir im Moment auch von Kempraten her Richtung Rappizentrum eine halbe Stunde länger über den Seedamm Richtung Zentrum und von Jona her sind es gute 10 Minuten. Hebt euch an und kommt gut an.
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2: Die Wolken die sind recht dicht und es regnet verbreitet im FM1-Land. Lokal kommen da die ein oder anderen Gewitter dazu, bei aktuell um die 14 bis 18 Grad. Morgen Freitag gibt es bis zu 20 Grad. Der Vormittag ist noch eher trüb und lokal nass. Auf der Nomi wird es dann immer freundlicher und die Sonne zeigt sich wieder mehr.
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2: Ja, für eure Pendlerinnen und Pendler im Stau, Verkäufer und Verkäuferinnen im Endspurt, Gastro-Teams vor dem Abendservice oder alle, die jetzt auf dem Heimweg sind, wir machen den Weg gerade ein Stückchen besser. Gebt euch 4 Hits im Stück mit. Jetzt auch Baby Goodbye von ihm.
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0: Also ich will jetzt nicht in den Laden gehen und da kaufen, aber es ist nicht schlecht.
1: Ja, vielleicht haben Sie es ja gelesen oder gehört. Der Möbelgigant IKEA macht aus dem 1. April-Scherz ernst. Ja, liebes FMA-Island, ein Lolli mit dem Geschmack von ihren berühmt-berüchtigten Schöttbula-Fleischbälleli inklusive Soße und Preiselbeer-Geschmack. Ab dem Samstag kommt man die schweizweit in den Filialen über. Wir haben aber schon ein paar so Lollis vorab zum Testen bekommen und wollt von euch wissen, wie ihr die findet, ja, wie sie angekommen sind, seht ihr jetzt im Video auf unserer Radio FM1 Insta und TikTok-Seite.
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0: 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Ja, heute 4. Juni und Frondleichnam, nicht ganz im ganzen F1 an einem Viertag, aber bei euch im Appenzellinerrhoden und auch in gewissen Gemeinden vom Graubünden. Schön, wenn ihr da einen freien Tag genossen habt und allen anderen im Zug, im Auto, im Yoga-Studio, an der Theatergarderobe oder hinter der Ladenkasse. Kommen gut Richtung Feierabend. FM1 mit einfach guter Musik und von dieser spielen wir euch so richtig viel. Nach um 17:30 mit einem Hit dem anderen. Nicht nur der von Mark Amber. Geht's auf die Ohren? I don't wanna lose control. Sondern auch der von der Zoe Weiss ohne Matt Sheeran. I don't need a camera to capture moment. Und dann hoffen wir alles in der nächsten 4. Stunde für euch.
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0: 17:30, da sind ihr lieben Goldschmiede vielleicht gerade noch am letzten Schliff dran. Ring wird angepasst, Kittel geprüft und Stein gefasst. Ja, das ist Präzisionsarbeit, die Zeit braucht. Und bei uns jetzt Zeit für alles Wichtige von dem Donnerstag.
11: Ich bin Dario Jecker, guten Abend.
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11: In der Schweiz lebende Ausländer sollen künftig eine Sicherheitsabgabe bezahlen müssen. Das will der Nationalrat. Bezahlen müssten die Abgabe volljährige Personen, die zur ständigen Wohnbevölkerung zählen, aber nicht das Schweizer Bürgerrecht besitzen. Ob Frauen auch betroffen wären, wird aus dem Vorschlag der SVP nicht klar. Die Post baut Stellen ab. 60 Vollzeitstellen im IT-Bereich sind betroffen. Wie die Post mitteilt, nehme sie damit eine Neuausrichtung vor. Mitte Juni werde ein Konsultationsverfahren eingeleitet. Es würden jedoch keine Stellen in der Schweiz gestrichen, um sie ins Ausland zu verlagern. Die Umnutzung des Flavilla Spitalareals ist einen Schritt weiter. Die Stiftung WPH hat das Spitalareal von der Solviva AG Anfang Jahr vollständig übernommen, teilt die Flavilla Stiftung mit. Vorgesehen sei nun vorerst eine Erweiterung der Pflegeabteilung im leerstehenden Spitalgebäude. Möglich sind aber auch weitere Nutzungen, etwa für ein Gesundheitszentrum. Die Grundlagen für die Projekte werden nun bis zum Herbst erarbeitet. Mittel- bis längerfristig verfolge die Stiftung das Ziel, das Areal auch fürs Wohnen zu öffnen. Die Stadt St. Gallen plant einen Konsumraum für suchtkranke Menschen. Dieser ist Teil eines Projekts mit einer Kontakt- und Anlaufstelle, das teilt die Stadt St. Gallen mit. Im Konsumraum können Süchtige im geschützten Rahmen mitgebrachte Substanzen konsumieren, heißt es. Das Angebot soll suchtkranke Menschen unterstützen, Gesundheitsrisiken reduzieren und zur Entlastung des öffentlichen Raumes beitragen, schreibt die Stadt.
0: Der SMA ist hier kurz vor Börsenschluss bei knapp 1% im Plus von der St. Galler Kantonalbank, Daniel Wachter.
12: An der Schweizer Börse haben die Gewinne im Tagesverlauf angezogen. Im Nahen Osten kommt zwar wieder mehr Bewegung rein, die Lage bleibt aber unübersichtlich. Bei den Einzeltiteln sticht Partners Group raus. Der Privatmarktspezialist kann nach dem Kursrutsch von 16% am Vortag heute wieder etwas bodengut machen. Unterstützung kommt auch von den Pharma Schwergewicht Roche und Novartis, wo beide an der SMA-Spitze notieren.
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0: Wir haben 5:30 hier auf der Autobahn 1 St. Galler Richtung St. Margrethe. Eine halbe Stunde länger ab Höhe Winkel wegen einem Unfall. Für alle, die hier umfahren wollen, auf der Hauptstrasse von Gossen Richtung St. Gallen, haben wir aktuell auch eine Wartezeit von 25 Minuten. Dann auch im Zentrum von St. Gallen, wenn wir Richtung Gossau, also andere Richtung unterwegs sind, auf der Rosenbergstrasse plus 20 Minuten. Dann schauen wir aber gerade auch noch auf der Autobahn A13. Wenn wir vom San Bernardino Richtung Chur unterwegs sind, das ist ab Höhe Rotenbrunnen die Autobahn gesperrt. Auch in die Gegenrichtung, da wegen einem Unfall, da wird der Verkehr umgeleitet. Aktuell haben wir da in beide Richtungen 15 Minuten plus. Autobahn A3 ebenfalls ab der Höhe, Verzweigung Niederhorn, haben wir 10 Minuten plus wegen Bauarbeiten. Dann von Nefels Richtung Netztal auf der Hauptstrasse im Glanerland plus 20 Minuten. Und dann auch noch in der Region Wil, wenn wir vom Toggenburg Richtung Wil unterwegs sind, ab Höhe Batzenheit, auch da braucht es 20 Minuten mehr Geduld.
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0: Aktuell haben wir zu Wiesbaden im Appenzellischen 13, zu Matzing im Thurgau 16 und zu Chur 18 Grad. Dazu heisst es Schirm aufspannen oder Scheibenwischer laufen lassen. Es ist nass und lokal auch gewitterhaft im FM1-Land. Über Nacht und bis morgen bleibt es nass. Im Verlauf vom Freitag fängt es sich dann bis auf ein paar lokale Regenspritzer an beruhigen. Und auf den Nachmittag zeigt sich auch die Sonne bei maximal 20 Grad.
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SM1 ist das um 17:45. Ja, und es gibt die Wörter, die lösen sofort Schulflashbacks aus. Sprossenwand, Zirkel oder auch binomische Formeln. Ja, während ein Haufen von euch ganz mit in den Lehrabschlussprüfungen stecken, erinnern sich andere auf das Mal daran, wie es war, früher alles müssen auswendig lernen. Jahreszahlen von Schlachten, Literaturepochen oder vielleicht auch chemische Formeln. Und das Lustige, viele von uns haben die noch vielleicht irgendwo im Hinterkopf. Braucht man aber, sind wir ehrlich, im Alltag nicht wirklich. Etwa so wie der Satz von Pythagoras. Darum ein kleiner Gruß an euch Prüfling. Ja, vielleicht braucht ihr da nicht alles, was ihr jetzt büffeln müsst, später im Alltag. Aber jetzt bringt es euch einen Schritt näher ans Ziel. Und bevor die nächste Lernrunde startet, gibt es jetzt den passenden Soundtrack dazu, um vielleicht einfach mal noch kurz ein bisschen den Kopf lüften. Das ist der Sheeran mit

0: Schönen guten Donnerstagabend mit FM1. Und da gibt's Musik vom Teddy Swims. Bad Dreams nach dem 6. Nur einer von 4 Hits am Stück.
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1: Wer jetzt heimkommt, überlegt vielleicht gleich, man gibt's heute zu essen. Einen schönen guten Donnerstagabend. Jetzt ist es 6 Uhr.
2: Ich bin Dario Jecker. Guten Abend.
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2: In der Schweiz lebende Ausländer sollen künftig eine Sicherheitsabgabe bezahlen müssen. Das will der Nationalrat. Bezahlen müssten die Abgabe volljährige Personen, die zur ständigen Wohnbevölkerung zählen, aber nicht das Schweizer Bürgerrecht besitzen. Ob Frauen auch betroffen wären, wird aus dem Vorschlag der SVP nicht klar. Die Post baut Stellen ab. 60 Vollzeitstellen im IT-Bereich sind betroffen. Wie die Post mitteilt, nehme sie damit eine Neuausrichtung vor. Mitte Juni werde ein Konsultationsverfahren eingeleitet. Es würden jedoch keine Stellen in der Schweiz gestrichen, um sie ins Ausland zu verlagern. Die Konsumentenpreise in der Schweiz lagen im Mai 0,6% höher als vor einem Jahr. Das teilt das Bundesamt für Statistik mit. Besonders höhere Wohnungsmieten trieben die Inflation an. Zudem wurden auch Versicherungen oder Restaurants teurer. Günstiger als vor einem Jahr waren dagegen Lebensmittel und alkoholfreie Getränke. Gesundheitsleistungen und Kleider kosteten auch weniger. Das Wetterphänomen El Niño macht sich in Teilen Asiens bereits bemerkbar. Trockenheit und hohe Temperaturen belasten die Ernten. Fachleute rechnen damit, dass sich El Niño in den kommenden Monaten weiter verstärkt. Die Entwicklung schürt Sorgen um die weltweite Lebensmittelversorgung. Die Preise für Reis

0: und Weizen sind in diesem Jahr bereits deutlich gestiegen. Die Stadt St. Gallen plant einen Konsumraum für suchtkranke Menschen. Dieser ist Teil eines Projekts mit einer Kontakt- und Anlaufstelle, das teilt die Stadt St. Gallen mit. Im Konsumraum können Süchtige im geschützten Rahmen mitgebrachte Substanzen konsumieren, heißt es. Das Angebot soll suchtkranke Menschen unterstützen, Gesundheitsrisiken reduzieren und zur Entlastung des öffentlichen Raumes beitragen, schreibt die Stadt.
1: Es ist 2 ab 6 Uhr, hier schauen wir auf die Autobahn 1, St. Gallen Richtung St. Margrethe. Da geht es allen noch gute 20 Minuten länger ab Höhe Winkeln wegen einem Unfall. Dann auch von Grossau Richtung St. Gallen auf Höhe Winkeln haben wir auch 20 Minuten mehr im Zentrum von St. Gallen in Gegenrichtung, Richtung Grossau. Hier auf der Rosenbergstrasse ebenfalls Stau bis zu 20 Minuten. Dann wechseln wir den Blick auf die Autobahn 13. Da ist vom San Bernardino Richtung Chur ab Höhe Rotenbrunnen gesperrt, auch hier wegen einem Unfall. Da wird der Verkehr umgeleitet, Wartezeit aktuell gute 20 Minuten. Dann auch zu Chur im Zentrum auf der Ringstrasse Richtung Ems und auf der Masanserstrasse Stadt auswärts. Dann im Glanerland auf der Hauptstrasse von Evers Richtung Netztal, auch da plus 15 Minuten. Und wenn ihr vom Toggenburg Richtung Wil ab Höchi Badzeit unterwegs sind, auch da müsst ihr eine gute Viertelstunde beiwitnen. Kommt gut an.
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1: Ein Abend zum Dienen sein haben wir heute im FM1-Land. Grau, nass und lokal sogar mit Gewitter. In der Nacht bleibt es ähnlich, bevor es am Morgen dann langsam mit dem Regen anlässt. Dann gibt es nur noch punktuell ein bisschen Regen und tut auf den Nachmittag auch immer mehr auf, sodass dann auch die Sonnenbrille noch zum Einsatz kommt bei um die 16 bis 20 Grad.
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1: Da wartet ihr vielleicht gleich mitten in der Nacht auf euer Schätzli, wo eigentlich schon lange hätte wollen die heim sein. Ja, da sind ihr nicht die Einzigen. Die Ray, die wartet auch schon lange auf ihren Husband. Jetzt geht's zusammen mit euch. Und mein Name ist Pamela Zimotti. Schönen Abend.

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0: schönen guten Abend hier bei FM1. 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

0: Shabuzi und Miles Smith heissen die beiden. Und wir machen hier bei FM1 gleich weiter mit dem nächsten Männerduett. Time flies, so don't blink twice. Nämlich dem von Cian und ihm.
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0: Ja, How to Heal gibt es direkt nach dem 6:30. Und auf dem Weg im Feierabend haben wir natürlich noch viel, viel mehr für euch dabei. Auch der von Billy Joel gibt es garantiert in der nächsten halben Stunde. Genau wie der Stimmungsgarant von der Bibi Rexha. Und Faithless. Ja, zuerst werfen wir aber gerade noch ein Auge oder besser gesagt ein Ohr auf alles Wichtige von heute. Jetzt ist es 6:30.
2: Ich bin der Dario Jäcker. Guten Abend.
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2: In der Schweiz lebende Ausländer sollen künftig eine Sicherheitsabgabe bezahlen müssen. Das will der Nationalrat. Bezahlen müssten die Abgabe volljährige Personen, die zur ständigen Wohnbevölkerung zählen, aber nicht das Schweizer Bürgerrecht besitzen. Ob Frauen auch betroffen wären, wird aus dem Vorschlag der SVP nicht klar. Die Post baut Stellen ab. 60 Vollzeitstellen im IT-Bereich sind betroffen. Wie die Post mitteilt, nehme sie damit eine Neuausrichtung vor. Mitte Juni werde ein Konsultationsverfahren eingeleitet. Es würden jedoch keine Stellen in der Schweiz gestrichen, um sie ins Ausland zu verlagern. Das Wetterphänomen El Niño macht sich in Teilen Asiens bereits bemerkbar. Trockenheit und hohe Temperaturen belasten die Ernten. Fachleute rechnen damit, dass sich El Niño in den kommenden Monaten weiter verstärkt. Die Entwicklung schürt Sorgen um die weltweite Lebensmittelversorgung. Die Preise für Reis und Weizen sind in diesem Jahr bereits deutlich gestiegen. Die Umnutzung des Flavilla Spitalareals ist einen Schritt weiter. Die Stiftung WPH hat das Spitalareal von der Solviva AG Anfang Jahr vollständig übernommen, teilt die Flavilla Stiftung mit. Vorgesehen sei nun vorerst eine Erweiterung der Pflegeabteilung im leerstehenden Spitalgebäude. Möglich sind aber auch weitere Nutzungen, etwa für ein Gesundheitszentrum. Die Grundlagen für die Projekte werden nun bis zum Herbst erarbeitet. Mittel- bis längerfristig verfolge die Stiftung das Ziel, das Areal auch fürs Wohnen zu öffnen.
0: Der SMI schließt heute mit 0,9% im Plus von der St. Galler Kantonalbank. Der Daniel Wachter.
4: An der Schweizer Börse haben die Grüne im Tagesverlauf angezogen. Im Nahen Osten kommt zwar wieder mehr Bewegung rein, die Lage bleibt aber unübersichtlich. Bei den Einzeltiteln sticht Partners Group raus. Der Privatmarktspezialist kann nach dem Kursrutsch von 16% am Vortag heute wieder etwas bodengut machen. Unterstützung kommt auch von den Pharma Schwergewicht Roche und Novartis, die beide an der SMI-Spitze notieren.
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0: Es ist kurz nach 6:30, hier haben wir auf der Autobahn 1 in Fahrtrichtung St. Gallen ab Höchigossau alle noch 20 Minuten länger wegen einem Unfall. Und auf der Hauptstrasse Höhe Winkel Richtung St. Gallen braucht es eine Viertelstunde Geduld. Dann wechseln wir den Blick auf die Autobahn 13 San Bernardino Richtung Chur. Da ist der Abschnitt ab Rotenbrunnen all noch gesperrt wegen einem Unfall. Da ist eine Umleitung signalisiert, geht aber auch eine gute halbe Stunde länger. Und bei euch im oberen Zürichsee braucht ihr auch eine halbe Stunde länger, wenn ihr auf der Hauptstrasse von Kempten gerade Richtung Rappi-Zentrum unterwegs sind. Und alle aktuellen Verkehrsmeldungen seht ihr auch immer bei uns in der Radio FM1-App. Hebt euch an und kommt gut an.
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0: Die Jacke, die kann man aktuell wieder gut brauchen. 13 Grad haben wir zu Appenzell, zu Romanshorn sind es 15 und zu Felsberg 16. Dazu bleibt es grau und nass, nicht nur zu Abend, sondern auch die Nacht. Erst mal morgen fängt es an nachzulassen. Und je länger der Freitag geht, desto schöner wird es. Am Nachmittag können wir uns auf den grössten Teil trockenen Mix aus Sonne und Wolken freuen, bei um die 16 bis 20 Grad.
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0: Ja, da fassen wir euren Tag mit einer Playlist zusammen. Mit den 7 beliebtesten Hits von heute. Jeder davon trifft eine andere Abendstimmung. Also perfekt für jede und jeden von euch. Zum Start auf dem Platz 7. Der Stress und der Cian mit How to Heal. Und mein Name ist Pamela Cimotti.

0: Einen schönen guten Abend mit FM1.
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0: 4. Juni haben wir, die Übung wird wieder länger, die Jacken bleiben häufiger drin und genau das Sommergefühl steckt heute auch bei uns im Platz 1 von einer 7 beliebtesten Hits vom Tag. Noch in meinem Besen, nämlich ein grosser Sommerfan.
2: Hey, ich finde es einfach grundsätzlich mega schön, zum draussen sein, ob es am See ist und go baden oder einfach in der Sonne ein bisschen brutzeln. Mit den Freundinnen halt, die Übung werden wieder länger und die Nacht warm. Einfach draussen hocken, ein bisschen Gespräch oder den Wein ausgeht, das finde ich schon sehr, sehr schön.
0: Ja, heute Abend vielleicht eher drin, wenn es nass und frischer ist. Aber der Sommer, der ist ja noch lange. Der ist gerade angefangen und damit entlohne ich euch in wohlverdienten Feierabend, wenn ihr habt. Jetzt mit der Noemi Besa. Pamela Zimotti, mein Name. Schönen Abend.
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7: Ich bin Dario Jäcker. Guten Abend.
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7: Bundespräsident Guy Parmelin ist laut eigenen Aussagen nicht überrascht gewesen von der US-Ankündigung über neue Zölle. Gestern hatten die USA den Druck auf die Schweiz erhöht, mit dem Vorwurf, nicht genügend gegen die Einfuhr von Produkten vorzugehen, die unter Zwangsarbeit hergestellt wurden, hat Washington der Schweiz und anderen Ländern mit neuen Zöllen gedroht. Die Schweiz habe zu den Vorwürfen Stellung genommen und sich dagegen gewehrt, sagte Parmelin. Der Präsident des Pharmakonzerns Roche, Severin Schwan, spricht von Erpressung durch die USA. Roche und andere Pharma-Riesen hatten vergangenes Jahr eine Einigung im Zollstreit erwirkt. Dies erinnere jedoch mehr an Erpressung als an einen Deal, sagt Schwan. Roche hat sich für die Befreiung von Zöllen unter anderem zu Preissenkungen verpflichtet und kündigte Investitionen in den USA von rund 50 Milliarden Dollar an. Die Hisbollah-Miliz im Libanon lehnt Israels Bedingungen für eine Waffenruhe ab. Diese kämen einer Kapitulation gleich, so die Hisbollah. Sie befürworte einen Waffenstillstand, nach welchem Israel sich unter anderem aus dem Libanon zurückziehen und die Angriffe stoppen müsse. Der geltende Waffenstillstand ist zwischen Israel und dem Libanon, nicht aber der Hisbollah, vereinbart worden. Auf der Autobahn A13 bei Trimmis hat sich am Mittag ein Rad von einem Auto gelöst. Das Rad geriet auf die Gegenfahrbahn und prallte gegen drei Fahrzeuge, wie die Kantonspolizei Graubünden mitteilt. Danach geriet das Rad auf die Bahngleise neben der Autobahn. Das Auto, das das Rad verlor, fuhr rund 100 Meter auf einer Bremsscheibe bis auf den Pannenstreifen. Die A13 San Bernardino Richtung Chur ist zwischen Rotenbrunn und Reichenau gesperrt. Wegen einem Unfall der Verkehr wird umgeleitet. Ich wünsche allen eine ganz gute Fahrt.
8: Die Abendtouren reissen wir nichts mehr neues an. Es bleibt bewölkt, nass und grau im FMI-Land. In der Nacht auf morgen selbiges. Erst mal morgen fängt es an nachzulassen. Und good news, auf den Nachmittag tut es auch immer mehr auf. Da gibt es dann bis auf ein paar lokale Tropfen einen freundlichen Mix aus Sonne und Wolken mit bis zu 20 Grad.
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2: Ich bin Birgit Dolgler. Guten Abend.
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2: Opfer von Cyberangriffen sollen sich künftig an eine Hotline wenden können. Das fordert der Nationalrat. Die Bürgerinnen und Bürger stünden Cyberangriffen oft ziemlich hilflos gegenüber. Nur 15% der Vorfälle würden überhaupt gemeldet. Kriminelle hätten deshalb weitgehend freie Hand. Die Schweizer Finanzmarktaufsicht FINMA sieht bei Kontrollen wegen Geldwäscherei weiter Nachholbedarf. Zwar hätten die Schweizer Finanzinstitute ihre Vorkehrungen verbessert. Besonders bei der Einschätzung und Überwachung von Risiken könnten Banken, Vermögensverwalter und andere Finanzinstitute ihre Möglichkeiten aber noch besser nutzen. Problematische Geschäftsbeziehungen oder erhöhte Geldwäschereirisiken würden sonst zu leicht übersehen. Die niederländische Polizei hat 4 Männer festgenommen, weil sie Frauen betäubt und vergewaltigt haben sollen. Bei den Frauen handelt es sich der Polizei zufolge um Partnerinnen der Männer. Der Missbrauch sei gefilmt und die Aufnahmen seien verbreitet worden. Weitere Festnahmen werden deshalb nicht ausgeschlossen. Zurzeit würden die Aufnahmen ausgewertet. Die schwerkranke norwegische Kronprinzessin Mette Marit ist im Spital. Wie norwegische Medien berichten, wurde die 52-Jährige beim Betreten der Universitätsklinik in Oslo gesehen. Mette Marit hat eine schwere Lungenfibrose und wird seit Monaten auf eine mögliche Lungentransplantation vorbereitet. Eine Transplantation könnte nur in der Universitätsklinik in Oslo durchgeführt werden. Stau hat zu folgender Strecke: A1 Zürich Richtung St. Gallen zwischen Gossau und Kreuzbleiche, A4 Winterthur Richtung Schaffhausen zwischen Winterthur Nord und Henkat. Stockender Verkehr hat es auf der A1 Bern Richtung St. Gallen zwischen Zürich-Seebach und Wallisellen, A1 St. Gallen Richtung Zürich zwischen dem Rastplatz Baldenswil Nord und Zürich-Ost, A1 St. Gallen Richtung Bern zwischen dem Rastplatz Büsisee Nord und Limmataler Kreuz.
3: Die Abendtouren reissen wir nichts mehr neues an. Es bleibt bewölkt, nass und grau im FM1-Land. In der Nacht auf morgen selbiges. Erst mal morgen fängt es an nachzulassen. Und good news, auf den Nachmittag tut es auch immer mehr auf. Da gibt es dann bis auf ein paar lokale Tropfen einen freundlichen Mix aus Sonne und Wolken mit bis zu 20 Grad.
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2: Die Themen haben heute Schlagzeilen gemacht. Guten Abend.
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2: Der Kokainkonsum in der Schweiz nimmt weiter zu. Kokain sei aber nicht mehr nur eine Droge der einkommensstarken Bevölkerungsgruppe, sagt die Stiftung Sucht Schweiz. Vor allem junge Männer konsumierten Kokain. Die Droge sei mittlerweile einfach zu erhalten und ein Mittel zur Stressbewältigung, sagt Ivo Krisic von Sucht Schweiz.
3: Dass besonders häufig Branchen betroffen sind, wo es hohen Leistungsdruck gibt, lange Arbeitszeiten oder auch unregelmäßige Arbeitszeiten. Und Kokain wird dort teilweise eben funktional eingesetzt, um wach zu bleiben, um eben die Leistung zu bringen.
2: Dies sei besonders in der Baubranche, dem Gastgewerbe und im Finanzsektor der Fall. In der Schweiz lebende Ausländer sollen künftig eine Sicherheitsabgabe entrichten müssen. Das will der Nationalrat. Bezahlen müssten die Abgabe volljährige Personen, die zur ständigen Wohnbevölkerung zählen, aber nicht das Schweizer Bürgerrecht besitzen. Ob Frauen auch betroffen wären, wird aus dem Vorschlag der SVP nicht klar. Der oberste Europäische Menschenrechtsgerichtshof hat allerdings heute entschieden, dass eine Ausnahme für ausländische Einwohner zulässig ist. Sie hätten ja auch nicht dieselben Rechte. Sie besäßen kein Stimm- und Wahlrecht. Die erneute Ankündigung von Importzöllen durch die USA sei keine Überraschung. Das sagte Bundespräsident Guy Parmelin beim Swiss Economic Forum in Interlaken. Man habe gewusst, dass zum amerikanischen Handelsgesetz Untersuchungen laufen. Man habe einen Entscheid erwartet. Gestern hatten die USA den Druck auf die Schweiz erhöht. Die USA werfen der Schweiz vor, nicht genügend gegen die Einfuhr von Produkten vorzugehen, die durch Zwangsarbeit hergestellt wurden. Der FC Thun hat einen Nachfolger für Meistertrainer Mauro Lustrinelli. Er ist der bisherige Schweizer U20-Nationalcoach Gianluca Brivitelli. Brivitelli ist 48 Jahre alt und war bis 2021 Mitglied des Trainerstabs beim FC Thun. Danach war er Ausbildungsleiter Nachwuchs beim FC Basel. 2023 wechselte er zum Fußballverband.
4: In der Nacht auf morgen Freitag bleibt es nass. Erst mal morgen fängt es dann langsam an. Und je länger der Freitag geht, desto mehr tut es auf. Am Nachmittag gibt es sogar Sonne. Und nur ganz lokal kann es noch ein paar Tropfen geben bei um die 16 bis 20 Grad. 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
2: Die Themen haben heute Schlagzeilen gemacht. Guten Abend.
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2: Der Zürcher Ständerat Daniel Josic tritt aus der SP aus und kandidiert im nächsten Jahr trotzdem bei den Ständeratswahlen. Er werde als Parteiloser nächstes Jahr für den Zürcher Sitz im Ständerat kandidieren. Der Zuspruch aus der Bevölkerung hätte ihn zur Kandidatur ermutigt, sagt Josic.
3: Weil ich motiviert bin, weil ich mich unterstützt fühle, weil ich glaube, dass ich etwas erreichen kann für den Kanton Zürich und die Schweiz, werde ich also 2027 noch einmal für den Sitz des Ständerats im Kanton Zürich kandidieren.
2: Letzte Woche hatte die SP entschieden, Josic nicht für die nächsten Ständeratswahlen aufzustellen. Zuvor hatte Nationalrätin Jacqueline Badran eine Kandidatur angedeutet. Die erneute Ankündigung von Importzöllen durch die USA sei keine Überraschung. Das sagte Bundespräsident Guy Parmelin beim Swiss Economic Forum in Interlaken. Man habe gewusst, dass zum amerikanischen Handelsgesetz Untersuchungen laufen. Man habe einen Entscheid erwartet. Gestern hatten die USA den Druck auf die Schweiz erhöht. Die USA werfen der Schweiz vor, nicht genügend gegen die Einfuhr von Produkten vorzugehen, die durch Zwangsarbeit hergestellt wurden. Die Schweizer Armee unterstützt den G7-Gipfel in Evian am Genfersee Mitte Juni. Rund 4000 Soldatinnen und Soldaten helfen im Grenzgebiet zu Frankreich dabei, die Grenze und den Flughafen Genf zu sichern. Mit dem Einsatz sollen zivile Sicherheitsorgane wie die Polizei entlastet werden. Das Treffen von Staats- und Regierungschefs der G7-Staaten findet vom 15. bis zum 17. Juni statt. Der FC Thun hat einen Nachfolger für Meistertrainer Mauro Lustrinelli. Er ist der bisherige Schweizer U20-Nationalcoach Gianluca Privitelli. Privitelli ist 48 Jahre alt und war bis 2021 Mitglied des Trainerstabs beim FC Thun. Danach war er Ausbildungsleiter Nachwuchs beim FC Basel. 2023 wechselte er zum Fußballverband.
4: In der Nacht auf morgen Freitag bleibt es nass. Erst mal morgen fängt es dann langsam an. Und je länger der Freitag geht, desto mehr tut es auf. Am Nachmittag gibt es sogar Sonne. Und nur ganz lokal kann es noch ein paar Tropfen geben bei um die 16 bis 20 Grad. Und alle aktuellen Verkehrsmeldungen findet ihr immer aktuell bei uns in der Radio FM1 App.
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2: Die Themen haben heute Schlagzeilen gemacht. Guten Abend.
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2: Der Kokainkonsum in der Schweiz nimmt weiter zu. Besonders häufig konsumieren Männer sowie junge Erwachsene zwischen 18 und 34 Jahren Kokain. Das zeigt eine Analyse der Stiftung Sucht Schweiz. Grund seien lange Arbeitszeiten und Leistungsdruck. Wo überall Kokain konsumiert werde, habe sich stark verändert, sagt Ivo Krisic, Projektleiter von Sucht Schweiz.
3: Dieses Bild vom Kokain als ja Droge der reichen, exklusiven Schichten stimmt so nicht mehr oder generell nicht. Die Daten und die Experten, die wir auch konsultieren konnten, deuten eher darauf hin, dass der Konsum in weiten Teilen der Gesellschaft Einzug genommen hat.
2: Stark betroffen vom Kokainkonsum seien Gastronomie, Baubranche und der Finanzsektor. In der Schweiz lebende Ausländer sollen künftig eine Sicherheitsabgabe entrichten müssen. Das will der Nationalrat. Bezahlen müssten die Abgabe volljährige Personen, die zur ständigen Wohnbevölkerung zählen, aber nicht das Schweizer Bürgerrecht besitzen. Ob Frauen auch betroffen wären, wird aus dem Vorschlag der SVP nicht klar. Der oberste Europäische Menschenrechtsgerichtshof hat allerdings heute entschieden, dass eine Ausnahme für ausländische Einwohner zulässig ist. Sie hätten ja auch nicht dieselben Rechte. Sie besäßen kein Stimm- und Wahlrecht. Der Nationalrat will einen längeren Einsatz der Kampfjets F-5 und FH-18 prüfen lassen. Bei der Lieferung neuer Kampfjets und dem Luftabwehrsystem aus den USA bestehen Unsicherheiten. Der Bundesrat lehnt es allerdings ab, die alten Kampfjets weiter zu betreiben. Verteidigungsminister Martin Pfister warnt vor hohen Kosten und geringem militärischem Nutzen. Nazi-Stürmer Breel Embolo muss weiterhin auf seine Einreisebewilligung für die USA warten. Das meldet der Blick. Damit verpasst Embolo ziemlich sicher am Samstag den letzten WM-Test der Nationalmannschaft gegen Australien. Dass Embolo noch keine Bewilligung hat, liegt offenbar an seiner rechtskräftigen Verurteilung aus diesem Frühjahr wegen einer Drohung. Die US-Botschaft verlangt dazu Gerichtsdokumente.
4: In der Nacht auf morgen Freitag bleibt es nass. Erst mal morgen fängt es dann langsam an anzulassen. Und je länger der Freitag geht, desto mehr tut es auf. Am Nachmittag gibt es sogar Sonne. Und nur ganz lokal kann es noch ein paar Tropfen geben, bei um die 16 bis 20 Grad. Und alle aktuellen Verkehrsmeldungen findet ihr immer aktuell bei uns in der Radio FM1 App.
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3: Die Themen haben heute Schlagzeilen gemacht. Guten Abend.
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4: Dass die Mittepartei trotz Volksjahr zur Individualbesteuerung an ihrem Gegenentwurf festhält, sei richtig. Das sagt der Solothurner Mitte-Ständerat Pirmin Bischof. Anders als bei der Individualbesteuerung sollen Ehepaare gemeinsam besteuert werden, aber ohne Heiratsstrafe. Denn mit der Individualbesteuerung seien Ehepaare immer noch benachteiligt, so Bischof.
5: Gerade Familien, in denen ein Elternteil das Arbeitspensum reduziert und externe Betreuungskosten selbst trägt, werden durch die Individualbesteuerung massiv steuerlich belastet.
4: Gegner argumentieren, dass das Volksjahr eingehalten und akzeptiert werden müsse. Der Ständerat lehnt die Mitte-Initiative ab.
3: Der Nationalrat will einen längeren Einsatz der Kampfjets F-5 und FH-18 prüfen lassen. Bei der Lieferung neuer Kampfjets und dem Luftabwehrsystem aus den USA bestehen Unsicherheiten. Der Bundesrat lehnt es allerdings ab, die alten Kampfjets weiter zu betreiben. Verteidigungsminister Martin Pfister warnt vor hohen Kosten und geringem militärischem Nutzen.
4: Auf der Welt gibt es immer mehr Millionäre. Im vergangenen Jahr verfügten über 25 Millionen Menschen über ein anlagefähiges Vermögen von mindestens $1 Million. Damit nahm die Zahl der Millionäre um fast 2 Millionen zu, wie ein Bericht des Beratungsunternehmens Capgemini zeigt. Hauptgrund dafür sind die boomenden Aktienmärkte. In der Schweiz zählte der Bericht rund 500.000 Millionäre. Hierzulande seien die teuren Wohnungen und Häuser Grund für die steigenden Vermögen.
3: Nazi-Stürmer Breel Embolo muss weiterhin auf seine Einreisebewilligung für die USA warten. Das meldet der Blick. Damit verpasst Embolo ziemlich sicher am Samstag den letzten WM-Test der Nationalmannschaft gegen Australien. Dass Embolo noch keine Bewilligung hat, liegt offenbar an seiner rechtskräftigen Verurteilung aus diesem Frühjahr wegen einer Drohung. Die US-Botschaft verlangt dazu Gerichtsdokumente.
6: In der Nacht auf morgen Freitag bleibt es nass. Erst mal morgen fängt es dann langsam an anzulassen. Und je länger der Freitag geht, desto mehr tut es auf. Am Nachmittag gibt es sogar Sonne. Und nur ganz lokal kann es noch ein paar Tropfen geben, bei um die 16 bis 20 Grad. Und alle aktuellen Verkehrsmeldungen findet ihr immer aktuell bei uns in der Radio FM1 App.
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